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2: Im Studio Philipp Nützig. Die ersten Bundesländer lockern wegen des Niedrigwassers das Sonntagsfahrverbot für Lastwagen. In NRW, Rheinland-Pfalz, Niedersachsen und dem Saarland wird es ab sofort außer Kraft gesetzt. Ausnahmen vom Sonn- und Feiertagsverbot hatte auch Bundesverkehrsminister Bilger nach der Niedrigwasserkonferenz mit Experten ins Spiel gebracht. So sollen Unternehmen unterstützt werden, die bei ihren Transporten wegen der niedrigen Pegel vom Wasser auf die Straße ausweichen müssen. Es hat offenbar schon wieder einen Vorfall mit Drohnen in Deutschland gegeben. Wie unter anderem die Süddeutsche Zeitung berichtet, sind zwei Drohnen über einem Bundeswehrstandort in NRW gekreist. Unterdessen laufen die Ermittlungen zum Drohnenvorfall am Leipziger Flughafen auf Hochtouren und es wird weiter über eine bessere Drohnenabwehr diskutiert. Der Chef der Münchner Sicherheitskonferenz, Wolfgang Ischinger, sagt bei Phoenix:
3: Es gibt die Möglichkeit, solche Drohnen zu bekämpfen. Es muss eben geklärt sein, wer darf das, wer kann das und wer koordiniert das. Das darf jetzt nicht nochmal eine einjährige oder zweijährige Debatte zwischen Ländern und Bund auslösen, sondern hier muss endlich mal klar Schiff gemacht werden.
2: Zwischen Spanien und Italien ist ein Streit um Grenzkontrollen entbrannt. Als Reaktion auf italienische Kontrollen für Flüge und Schiffe aus Spanien hat Madrid nun selbst welche eingeführt. Italien wollte sich mit den Kontrollen vor einer Migrationswelle aus Ceuta schützen. Spanien hält das für unfair. Die sogenannten Heimatkennzeichen sind in Deutschland sehr beliebt. Das zeigt jetzt eine Studie der Hochschule Heilbronn. Seit 2012 wurden mehr als 300 alte Kennzeichen für kleinere Kreise und Städte reaktiviert und über 7 Millionen Fahrzeuge und Anhänger damit zugelassen. Am beliebtesten ist MO für Moers. Erst vor 2 Jahren gab's das große Comeback. Jetzt müssten Punica-Fans wieder stark sein. Das Kultgetränk verschwindet endgültig. Wie die Lebensmittelzeitung berichtet, wird der Vertrieb komplett eingestellt. In Supermärkten werden jetzt nur noch Restbestände verkauft.
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4: Mit KI-Support. Klar bis nur leicht bewölkt ist es gerade und es bleibt trocken. Die Temperaturen liegen aktuell zwischen 17 und 9 Grad. Tagsüber gibt's dann meist Sonne und weiter keinen Regen, nur am Alpenrand kann ab und zu mal ein Schauer runterkommen. Dazu wird's warm bis heiß mit maximal 27 bis 33 Grad.

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2: Im Studio Philipp Nützig. Schönen guten Morgen. Die ersten Bundesländer ziehen Konsequenzen aus dem Niedrigwasser in den Flüssen. NRW, Rheinland-Pfalz, Niedersachsen und das Saarland lockern das Lkw-Fahrverbot für Sonn- und Feiertage. Mehr von Tom Husse.
3: Die Regelung tritt schon jetzt am Wochenende in Kraft und soll bis spätestens Ende September laufen, heißt es aus den jeweiligen Verkehrsministerien. Mit der Maßnahme sollen Unternehmen unterstützt werden, die bei ihren Transporten wegen der niedrigen Pegel vom Wasser auf die Straße oder Schiene ausweichen müssen. Ausnahmen vom Sonn- und Feiertagsfahrverbot hatte auch Bundesverkehrsminister Bilger nach der Niedrigwasserkonferenz mit Experten ins Spiel gebracht.
2: Zwischen Spanien und Italien ist ein Streit um Grenzkontrollen entbrannt. Als Reaktion auf italienische Kontrollen für Flüge und Schiffe aus Spanien hat Madrid nun selbst welche eingeführt. Italien wollte sich mit den Kontrollen vor einer Migrationswelle aus Ceuta schützen. Spanien hält das für unfair und den Interessen der EU zuwider. Kein Migrant, der vergangene Woche irregulär nach Ceuta gelangt war, habe Zutritt zum Schengen-Raum erhalten. Es hat offenbar schon wieder einen Vorfall mit Drohnen in Deutschland gegeben. Wie unter anderem die Süddeutsche Zeitung berichtet, sind zwei Drohnen über einem Bundeswehrstandort in NRW gekreist. Auf dem Stützpunkt in Mechernich werden Patriot-Flugabwehrsysteme repariert. Zwischen Berlin und Paris fahren erstmal keine Direktzüge mehr. Die Verbindung ist wegen technischer Probleme erstmal aus dem Fahrplan genommen, heißt es von der Deutschen Bahn. Wie lange das so bleibt, steht noch nicht fest. Den Direktzug zwischen den beiden Hauptstädten gibt es seit Ende 2024. Es bleibt beim Baustopp für den umstrittenen Ballsaal am Weißen Haus in Washington. Ein Berufungsgericht bestätigte die richterliche Anordnung aus dem März. Der Kongress hätte dem Bau zustimmen müssen, heißt es. Für das pompöse Prestigeprojekt von US-Präsident Trump wurde der historische Ostflügel des Weißen Hauses abgerissen.
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4: Mit KI-Support. Klar bis nur leicht bewölkt ist es gerade und es bleibt trocken. Die Temperaturen liegen aktuell zwischen 17 und 9 Grad. Tagsüber gibt's dann meist Sonne und weiter keinen Regen. Nur am Alpenrand kann ab und zu mal ein Schauer runterkommen. Dazu wird's warm bis heiß mit maximal 27 bis 33 Grad.
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2: Im Studio Philipp Nützig. Schönen guten Morgen. Die ersten Bundesländer lockern wegen des Niedrigwassers das Sonntagsfahrverbot für Lastwagen. In NRW, Rheinland-Pfalz, Niedersachsen und dem Saarland wird es ab sofort außer Kraft gesetzt. Ausnahmen vom Sonn- und Feiertagsverbot hatte auch Bundesverkehrsminister Bilger nach der Niedrigwasserkonferenz mit Experten ins Spiel gebracht. So sollen Unternehmen unterstützt werden, die bei ihren Transporten wegen der niedrigen Pegel vom Wasser auf die Straße ausweichen müssen. Es hat offenbar schon wieder einen Vorfall mit Drohnen in Deutschland gegeben. Wie unter anderem die Süddeutsche Zeitung berichtet, sind zwei Drohnen über einem Bundeswehrstandort in NRW gekreist. Unterdessen laufen die Ermittlungen zum Drohnenvorfall am Leipziger Flughafen auf Hochtouren und es wird weiter über eine bessere Drohnenabwehr diskutiert. Der Chef der Münchner Sicherheitskonferenz, Wolfgang Ischinger, sagt bei Phoenix:
3: Es gibt die Möglichkeit, solche Drohnen zu bekämpfen. Es muss eben geklärt sein, wer darf das, wer kann das und wer koordiniert das. Das darf jetzt nicht nochmal eine einjährige oder zweijährige Debatte zwischen Ländern und Bund auslösen, sondern hier muss endlich mal klar Schiff gemacht werden.
2: Wer von Italien nach Spanien einreist, muss ab sofort durch eine Grenzkontrolle. Das hat die spanische Regierung angekündigt. Zuvor hatte Italien bereits Kontrollen wegen der Flüchtlingskrise in Ceuta eingeführt. Madrid findet das völlig überzogen. Beide Länder haben keine gemeinsame Landgrenze. Die Weltgesundheitsorganisation drängt wegen der Ebola-Epidemie in der Demokratischen Republik Kongo auf Impfstofftests. Ein gegen eine andere Ebola-Variante zugelassenes Mittel könnte auch jetzt helfen, heißt es von der WHO. Darauf würden erste Ergebnisse hindeuten. Tausende Menschen haben sich bereits infiziert. Die Krisensitzung nach dem Scheitern seiner WM-Investorenpläne hat für FIFA-Präsident Infantino nur teilweise den gewünschten Effekt gebracht. Der norwegische Verband fordert offiziell seinen Rücktritt. Auch die Spielergewerkschaft FIFPro und weiter die UEFA stellen sich offen gegen ihn.
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4: Mit KI-Support. Klar und trocken ist es heute früh. Und so geht's auch durch den Tag. Meist sonnig, nur am Alpenrand kann ab und zu mal ein Schauer dabei sein. Dazu wird's richtig heiß, die Höchstwerte liegen bei 27 bis 33 Grad. Morgen gibt's wieder viel Sonne, später in den Bergen im Süden auch mal Wolken, einzelne Schauer und Gewitter, maximal 36 Grad.
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2: Im Studio Philipp Nützig. Schönen guten Morgen. Die ersten Bundesländer lockern wegen des Niedrigwassers das Sonntagsfahrverbot für Lastwagen. In NRW, Rheinland-Pfalz, Niedersachsen und dem Saarland wird es ab sofort außer Kraft gesetzt. Ausnahmen vom Sonn- und Feiertagsverbot hatte auch Bundesverkehrsminister Bilger nach der Niedrigwasserkonferenz mit Experten ins Spiel gebracht. So sollen Unternehmen unterstützt werden, die bei ihren Transporten wegen der niedrigen Pegel vom Wasser auf die Straße ausweichen müssen. Es hat offenbar schon wieder einen Vorfall mit Drohnen in Deutschland gegeben. Wie unter anderem die Süddeutsche Zeitung berichtet, sind zwei Drohnen über einem Bundeswehrstandort in NRW gekreist. Unterdessen laufen die Ermittlungen zum Drohnenvorfall am Leipziger Flughafen auf Hochtouren und es wird weiter über eine bessere Drohnenabwehr diskutiert. Der Chef der Münchner Sicherheitskonferenz, Wolfgang Ischinger, sagt bei Phoenix:
3: Es gibt die Möglichkeit, solche Drohnen zu bekämpfen. Es muss eben geklärt sein, wer darf das, wer kann das und wer koordiniert das. Das darf jetzt nicht nochmal eine einjährige oder zweijährige Debatte zwischen Ländern und Bund auslösen, sondern hier muss endlich mal klar Schiff gemacht werden.
2: Wer von Italien nach Spanien einreist, muss ab sofort durch eine Grenzkontrolle. Das hat die spanische Regierung angekündigt. Zuvor hatte Italien bereits Kontrollen wegen der Flüchtlingskrise in Ceuta eingeführt. Madrid findet das völlig überzogen. Beide Länder haben keine gemeinsame Landgrenze. Die Weltgesundheitsorganisation drängt wegen der Ebola-Epidemie in der Demokratischen Republik Kongo auf Impfstofftests. Ein gegen eine andere Ebola-Variante zugelassenes Mittel könnte auch jetzt helfen, heißt es von der WHO. Darauf würden erste Ergebnisse hindeuten. Tausende Menschen haben sich bereits infiziert. Die Krisensitzung nach dem Scheitern seiner WM-Investorenpläne hat für FIFA-Präsident Infantino nur teilweise den gewünschten Effekt gebracht. Der norwegische Verband fordert offiziell seinen Rücktritt. Auch die Spielergewerkschaft FIFPRO und weiter die UEFA stellen sich offen gegen ihn.
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4: Mit KI-Support. Klar und trocken ist es heute früh. Und so geht's auch durch den Tag. Meist sonnig, nur am Alpenrand kann ab und zu mal ein Schauer dabei sein. Dazu wird's richtig heiß, die Höchstwerte liegen bei 27 bis 33 Grad. Morgen gibt's wieder viel Sonne, später in den Bergen im Süden auch mal Wolken, einzelne Schauer und Gewitter, maximal 36 Grad.
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2: Im Studio Philipp Nützig. Schönen guten Morgen. Die ersten Bundesländer lockern wegen des Niedrigwassers das Sonntagsfahrverbot für Lastwagen. In NRW, Rheinland-Pfalz, Niedersachsen und dem Saarland wird es ab sofort außer Kraft gesetzt. Ausnahmen vom Sonn- und Feiertagsverbot hatte auch Bundesverkehrsminister Bilger nach der Niedrigwasserkonferenz mit Experten ins Spiel gebracht. So sollen Unternehmen unterstützt werden, die bei ihren Transporten wegen der niedrigen Pegel vom Wasser auf die Straße ausweichen müssen. Es hat offenbar schon wieder einen Vorfall mit Drohnen in Deutschland gegeben. Wie unter anderem die Süddeutsche Zeitung berichtet, sind zwei Drohnen über einem Bundeswehrstandort in NRW gekreist. Unterdessen laufen die Ermittlungen zum Drohnenvorfall am Leipziger Flughafen auf Hochtouren und es wird weiter über eine bessere Drohnenabwehr diskutiert. Der Chef der Münchner Sicherheitskonferenz, Wolfgang Ischinger, sagt bei Phoenix:
3: Es gibt die Möglichkeit, solche Drohnen zu bekämpfen. Es muss eben geklärt sein, wer darf das, wer kann das und wer koordiniert das. Das darf jetzt nicht nochmal eine einjährige oder zweijährige Debatte zwischen Ländern und Bund auslösen, sondern hier muss endlich mal klar Schiff gemacht werden.
2: Wer von Italien nach Spanien einreist, muss ab sofort durch eine Grenzkontrolle. Das hat die spanische Regierung angekündigt. Zuvor hatte Italien bereits Kontrollen wegen der Flüchtlingskrise in Ceuta eingeführt. Madrid findet das völlig überzogen. Beide Länder haben keine gemeinsame Landgrenze. Die Weltgesundheitsorganisation drängt wegen der Ebola-Epidemie in der Demokratischen Republik Kongo auf Impfstofftests. Ein gegen eine andere Ebola-Variante zugelassenes Mittel könnte auch jetzt helfen, heißt es von der WHO. Darauf würden erste Ergebnisse hindeuten. Tausende Menschen haben sich bereits infiziert. Die Krisensitzung nach dem Scheitern seiner WM-Investorenpläne hat für FIFA-Präsident Infantino nur teilweise den gewünschten Effekt gebracht. Der norwegische Verband fordert offiziell seinen Rücktritt. Auch die Spielergewerkschaft FIFPRO und weiter die UEFA stellen sich offen gegen ihn.
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4: 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Sonnig und trocken ist es heute Morgen in vielen Ecken. Nur am Alpenrand kann später mal ein Schauer dabei sein. Insgesamt bleibt's freundlich, dazu klettern die Höchstwerte auf 27 bis 33 Grad. Morgen gibt's nochmal viel Sonne und wenig Wolken, später in den Bergen im Süden vereinzelt Schauer und Gewitter. Maximal bis 36 Grad.
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2: Im Studio Philipp Nützig. Schönen guten Morgen. Die ersten Bundesländer lockern wegen des Niedrigwassers das Sonntagsfahrverbot für Lastwagen. In NRW, Rheinland-Pfalz, Niedersachsen und dem Saarland wird es ab sofort außer Kraft gesetzt. Ausnahmen vom Sonn- und Feiertagsverbot hatte auch Bundesverkehrsminister Bilger nach der Niedrigwasserkonferenz mit Experten ins Spiel gebracht. So sollen Unternehmen unterstützt werden, die bei ihren Transporten wegen der niedrigen Pegel vom Wasser auf die Straße ausweichen müssen. Es hat offenbar schon wieder einen Vorfall mit Drohnen in Deutschland gegeben. Wie unter anderem die Süddeutsche Zeitung berichtet, sind zwei Drohnen über einem Bundeswehrstandort in NRW gekreist. Unterdessen laufen die Ermittlungen zum Drohnenvorfall am Leipziger Flughafen auf Hochtouren und es wird weiter über eine bessere Drohnenabwehr diskutiert. Der Chef der Münchner Sicherheitskonferenz, Wolfgang Ischinger, sagt bei Phoenix:
3: Es gibt die Möglichkeit, solche Drohnen zu bekämpfen. Es muss eben geklärt sein, wer darf das, wer kann das und wer koordiniert das. Das darf jetzt nicht nochmal eine einjährige oder zweijährige Debatte zwischen Ländern und Bund auslösen, sondern hier muss endlich mal klar Schiff gemacht werden.
2: Wer von Italien nach Spanien einreist, muss ab sofort durch eine Grenzkontrolle. Das hat die spanische Regierung angekündigt. Zuvor hatte Italien bereits Kontrollen wegen der Flüchtlingskrise in Ceuta eingeführt. Madrid findet das völlig überzogen. Beide Länder haben keine gemeinsame Landgrenze. Die Weltgesundheitsorganisation drängt wegen der Ebola-Epidemie in der Demokratischen Republik Kongo auf Impfstofftests. Ein gegen eine andere Ebola-Variante zugelassenes Mittel könnte auch jetzt helfen, heißt es von der WHO. Darauf würden erste Ergebnisse hindeuten. Tausende Menschen haben sich bereits infiziert. Die Krisensitzung nach dem Scheitern seiner WM-Investorenpläne hat für FIFA-Präsident Infantino nur teilweise den gewünschten Effekt gebracht. Der norwegische Verband fordert offiziell seinen Rücktritt. Auch die Spielergewerkschaft FIFPro und weiter die UEFA stellen sich offen gegen ihn.
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4: Mit KI-Support. Sonnig und trocken ist es heute Morgen in vielen Ecken. Nur am Alpenrand kann später mal ein Schauer dabei sein. Insgesamt bleibt's freundlich, dazu klettern die Höchstwerte auf 27 bis 33 Grad. Morgen gibt's nochmal viel Sonne und wenig Wolken, später in den Bergen im Süden vereinzelt Schauer und Gewitter. Maximal bis 36 Grad.
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2: Zu einem weiteren Dossier in der Sache des Friedens. Vor einer Woche brachte ich Robert Stein zusammen mit Thomas Rüper, heute mit Kevan Zufizi-Yavash, Anlass das Buch Endlich Frieden. 100 Persönlichkeiten zeigen Zivilcourage. Mir wurde es überreicht Ende vergangenen Jahres von Ulrike Gero.
3: Hier ist Ulrike Gero und ich grüße die Hörer von Radio Marabu.
2: Ich habe es mittlerweile durchgearbeitet, möchte auch noch was dazu machen in diesem Sommer. Ein paar der zum Teil sehr lesenswerten Texte hier in diesem Format weitergeben. Hatte vergangene Woche auch nochmal mit Ulrike deswegen Kontakt.
4: Und nun das Dossier.
2: Einen Podcast zum Buch veranstaltet Kevan Zufizi-Yavash, früher Ken Jebsen. Und er spricht nun mit Robert Stein, der zunächst die Meere Willy Brandt reitet und seine Kindheit.
5: Dezember 70 war ich gerade mal so 9 Monate alt, also ich habe es nicht mehr direkt vor Augen aus den Nachrichten, das kannst du dir vorstellen. Ich kannte dieses Bild halt nur aus dem Geschichtsunterricht, aus Filmen. Das ist ja auch ein ikonisches Bild, das oft gezeigt worden ist. Und erst dann in der Recherche für diesen kleinen Artikel ist mir aufgefallen, was für ein großer Moment das eigentlich war. Ich habe da ein bisschen was gelesen drüber, halt bei Wikipedia und bei ein paar anderen Seiten noch. Und die Situation, die damals beschrieben worden ist, also das war die erste offizielle Delegation, die nach dem Krieg, eine deutsche Delegation, die in Polen da einen Staatsbesuch gemacht hat. Es gab zwar vorher schon mal einen Besuch, aber das war nicht so offiziell wie das, was Brandt damals gemacht hat. Und im Rahmen von diesem Staatsbesuch von der deutschen Delegation, geleitet eben vom Kanzler Brandt damals, gab es dann auch so einen Gedenkmoment an dem Ehrenmal, oder nicht Ehrenmal, zu dem Mahnmal, so muss man sagen, für die Opfer des Faschismus im Warschauer Ghetto. Ja, Warschauer Ghetto ist ja auch jedem ein Begriff und da gab es dann eben so einen Termin, Kranzniederlegung, wie man das halt so macht. Und die anwesenden Reporter und Zeitzeugen haben das so beschrieben, dass natürlich im Vorfeld des Besuches, das war alles nicht so schön, weil wenn wir uns überlegen, 1970, wie lang war der Zweite Weltkrieg daher? 25 Jahre. Und wenn wir jetzt zurückdenken, wir haben jetzt 36 Jahre Wende gehabt letztes Jahr. Wie kurz diese Zeitspanne eigentlich ist, 25 Jahre. Als junger Mensch sieht man das natürlich anders, aber historisch gesehen sind 25 Jahre nicht viel. Also waren noch viele Zeitzeugen da, viele Erinnerungen an den Schrecken des Zweiten Weltkriegs. Also war man mit sehr viel Vorbehalt gegenüber der deutschen Delegation da eben an diesem Platz. Und was war dann? Der Brandt tritt da eben hin, richtet die Schleife so ein bisschen und dann ganz spontan, und es war auch nicht abgesprochen mit niemand von seinen Beratern, geht er ganz langsam in einer einzigen flüssigen Bewegung nach vorne, geht auf die Knie, senkt den Kopf, verschränkt die Arme vor seinem Oberkörper und verharrt für ganze 14 Sekunden. Also nicht 2 Sekunden, 4, sondern 14 Sekunden. Das ist schon eine ganz schöne Strecke. Und das hat die Menschen natürlich in dem Moment total geschockt, aber auch zutiefst bewegt, weil ich habe dann einen Artikel gelesen über die Stimmung, wie sie vorher und nachher war. Ich muss das gerade mal zitieren aus dem Büchlein, wo ich auch dabei bin. Vielen Dank übrigens. Und wo steht es?
6: Man muss vielleicht doch dazu sagen, für alle, die jünger sind, Deutschland hat ja den Zweiten Weltkrieg mit dem Überfall auf Polen begonnen. In Polen stand auch das Konzentrationslager Auschwitz. Also von daher, wenn ein deutscher Politiker oder Deutsche Polen betreten haben, war das nochmal was anderes, als wenn sie in ein anderes Land gefahren wären, weil sie haben ja in Polen natürlich neben Russland aber auch extrem gewütet. Das war auch der Beginn. Und wie gesagt, dieses berüchtigste Konzentrationslager ist eben in Auschwitz. Von daher muss man das auch noch einordnen.
5: Ja, und ich habe es jetzt gerade gefunden, es ist ja nur 2 Seiten, ja. Den letzten Artikel hier, oder den letzten Absatz. Als Brandt damals zum ersten offiziellen Staatsbesuch nach Polen kam, war der Schrecken des Zweiten Weltkriegs erst 25 Jahre her und die Erinnerung daran bei den Menschen in Polen noch sehr lebendig, wie gerade gesagt. Daher wurde die Stimmung, als er auf dieses Mahnmal zulief, zu Beginn auch als kalt, dunkel und unheilvoll charakterisiert. Doch nach dieser so großen Geste waren es die Symbole Wärme und Genesung, die das Geschehen und die Berichterstattung dominierten. Und wie ein Katalysator eine Reaktion in Gang bringt, hatte Brandt damit letztendlich zum Fall der Mauer und des eisernen Vorhangs beigetragen. Eine kurze und demütige Geste eines wichtigen Mannes konnte eine so bedeutende politische Wende einleiten.
2: Ich respektiere diese westdeutsch geprägte Haltung, auch die Romantik und Nostalgie, die die Figur Willy Brandt umgibt.
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2: Willy Brandt las Dieter Dehm. Mähren überdauern Generationen. Ich erlaube mir die Frage, die sicher auf meine DDR-Prägung zurückgeht. Hat Brandts Wandel durch Handel nicht das eingeleitet, was wir jetzt haben? Und wieder sehe ich sie vor mir, meine Lehrerin, die mir 1990 im Büro der deutsch-sowjetischen Freundschaft auf den Weg gab. Wenn wir, Marcel, nicht mehr stehen auf Friedenswacht, wird der Kapitalismus ein weiteres Mal sein imperialistisch-faschistisches Haupt erheben und gen Russland marschieren. Was jetzt durchaus kühner ist als in der Zeit des Mannes mit dem kleinen Bart, war bei ihm die Atombombe doch noch in der Entwicklung und man übte sich im analogen Sport. Sozusagen. Anmerken möchte ich noch, Willy Brandt wurde geboren 1913.
5: Weil ich finde, gerade in der heutigen Zeit, wo die Bellizisten, also die Kriegstreiber, wieder ganz groß auf die Glocken draufhauen, auf die Trommeln hauen, kann man gar nicht zu viel an Frieden erinnern. Es ist wirklich erstaunlich, wie sich das innerhalb von, in meiner Wahrnehmung, 20, 25 Jahren geändert hat. Wir sind alt genug, um zu wissen, dass in unserem Land quasi eine Devise über allem stand und das war nie wieder Krieg. Der Schrecken des Zweiten Weltkriegs, ich war damals eben 70 geboren, das war nicht lange her und das hat meine ganze Jugend, mein ganzes junges Erwachsenenleben hat das bestimmt, bis 99 schon mal so ein Knacks kam in dieses ganze Wertegefüge, als die NATO völkerrechtswidrig Jugoslawien überfallen hat, in einem barbarischen Bombenkrieg 78 Tage lang das Land niederkartätscht hat, Schulen, Brücken, Stromkraftwerke, Wasserkraftwerke, alles, was man jetzt dem bösen Putin gerade so vorwirft, hat die NATO damals alles ganz, ganz easy gemacht. Und damals hat man dann schon gemerkt, hoppla, jetzt weht hier ein anderer Wind. Aber es war dann eben dieser Zeitenbruch mit der Ukraine-Krise, die aus unserem einstmals friedlichen Land jetzt ein Land gemacht hat, wo Straßenbahnen in Flecktarn fahren, wo auf der U-Bahn-Station, auf dem Infobildschirm Werbung kommt für die Bundeswehr. Die Bundeswehr macht Social Media, wirbt für junge Leute, die jetzt zur Bundeswehr gehen, kommt zur Karriere, mach Führerschein bei der Bundeswehr, mach Führerschein, ist doch sowieso so teuer geworden. Komm jetzt, mach einen richtig Führerschein, kannst du Spaß haben. Und ich weiß nicht, ob sich denn die jungen Menschen überhaupt heutzutage ein Bild machen, was Krieg eigentlich heißt. Weil Brandt, der ist damals, der war Jahrgang 1923, oder?
6: Ja, ich habe es gelesen. Ja.
5: 23, ja. Das heißt, er war zu Beginn des Zweiten Weltkriegs, war der noch sehr, sehr jung und hat natürlich das alles mitgekriegt als junger Mensch, was es bedeutet, wenn die Kriegsverheerten zurückkommen, wenn man selber im Schützengraben liegt, wenn man das Schrecken des Krieges erlebt, die toten Kameraden, die zerfetzten Gesichter, die schreienden Menschen, die verstümmelten Körper, die Traumatisierten, die Jahre und Jahrzehnte lang dann das öffentliche Bild bestimmen, das gibt es heutzutage nicht mehr. Menschen wie Annalena Baerbock, die eigentlich in ihrem Leben nicht wirklich viel geleistet haben, die schreien jetzt nach Krieg und Krieg und Krieg und haben nicht die geringste Vorstellung von dem, was das eigentlich bedeutet. Und es wird immer so groß auf das böse Russland eingeschlagen. Und ja, da gibt's bestimmt auch einiges, was nicht so ideal läuft. Aber erstens, wer sind wir, dass wir den Russen vorschreiben, wie sie leben sollen? Und zweitens, wie oft wurde Russland überfallen? Wie oft hat man versucht, dieses Land in Kuchenstücke zu zerschneiden, weil es einfach so groß und so mächtig und so reich ist? Also ich finde, es ist viel zu kurz gesprungen, auf dieses gängige Narrativ immer einzugehen, wenn man die Tagesschau einschaltet und Tagesthemen und Nachrichten und überhaupt dieser öffentlich-rechtliche Rundfunk, der trieft vor Kriegslüsternheit. Und ich bin es ehrlich gesagt leid und ich bin es satt. Ich bin es leid und satt, dass ich dann ständig diesen Gestalten, diesen Fratzen da begegnen muss im öffentlichen Leben, die jetzt sogar von der Atombombe faseln. Das muss man sich mal vorstellen. Fischer selber, Joschka Fischer, ehemals Außenminister, ehemals Sponti-Steinewerfer, der jetzt daherkommt und faselt, er würde sich jetzt verpflichten, er würde jetzt dazugehen und Atombombe ist ganz wichtig. Also, da kommt man nicht richtig mit.
8: Das Dossier
5: kann man mit heute überhaupt nicht vergleichen. Wir haben jeden Monat irgendeine Kaserne dicht gemacht, irgendein Bataillon aufgelöst, irgendetwas reduziert. Da gab's den Krieg nicht in diesem Sinn. Das heißt, das war eine ganz andere Zeit, das war eine ganz andere Voraussetzung. Und ich kann verstehen, wenn junge Leute heutzutage von diesem Jobangebot Soldat attraktiv angezogen werden. Ich habe da neulich den YouTube-Kanal entdeckt, da gibt's so eine junge, hübsche Soldatin, eine Frau Unteroffizier, so und so, die geht da mit den KSK-Truppen mit, die fliegt mit der Transportmaschine mit, die macht halt den ganzen Scheiß mit, was man da so erleben kann, und das ist toll aufgearbeitet, filmisch perfekt umgesetzt. Du kriegst wirklich Lust auf dieses Abenteuer und wow, da möchte ich auch dabei sein, und die Möglichkeiten, du kannst studieren, du kannst da deine Ausbildung machen, Ingenieur, Arzt und so weiter, kriegst fett Geld auch noch dazu während dem Studium. Super attraktiv alles. Aber was die wenigsten Leute vergessen haben, ist, wir sprechen von einer realen Kriegsgefahr, die jetzt gerade aufgebaut wird. Und das kann man mit von damals und heute, das kann man überhaupt nicht vergleichen.
2: Das kann man nicht vergleichen, ist eine Redewendung. Ich

0: vorbereitet und den Aggressor sehe ich nicht bei den Russen. Auch wenn dieses Ukraine-Thema bei uns ganz anders in den Medien aufgezogen wird. Henne und Ei, was war zuerst da, weißt du? Und das müssen wir jetzt nicht aufmachen, das Thema, das weiß jeder, der sich damit
1: uns beschäftigt. Kennt, ja.
2: Uns kennt der Galgenhumor des Käfern zu Visier Wasch.
1: Es gab ja auch noch Politiker, die den Krieg noch in den Knochen hatten. Das hatte ja Joschka Fischer und Schröder auch nicht. Das sind ja die, die deutlich später geboren sind. Deswegen haben sie damals auch gesagt, wir führen keinen Krieg, wir werden nur mit militärischen Mitteln, also die ganzen Floskeln, sind ja bekannt. Jetzt haben wir aber einen Kanzler, zweiter Wahl nenne ich ihn immer, der gesagt hat, Frieden gibt's auf jedem Friedhof. Was können wir denn machen, damit diese Propaganda sich bei Menschen, die unsere Kinder sein könnten, nicht verfängt?
0: Repetitio. Immer und immer wieder das Gleiche. Nie wieder Krieg, Wiederholung, den Menschen ins Hirn einhämmern. Dass das so nicht gehen kann, dass man über die Hintergründe aufklärt. Warum sind denn die Russen stinksauer auf die Ukrainer? Was ist denn im Donbass passiert von 2004 bis 2014? Wie lange hat man denn die Russen gequält und gemeuchelt, bis letztendlich so eine Reaktion kam? Ich sag, die Reaktion war falsch, weil das wollten sie ja. Die wollten ja, dass Russland quasi sich die Krim holt und in die Ukraine einmarschiert. Aber wer sich einmal Patrick Barb anhört, der vor Ort war auf beiden Seiten und das im Detail alles recherchiert und analysiert hat, der kann gar nicht zu einem anderen Schluss kommen, als dass es andere Vorzeichen gibt. Und das müssen sich alle Leute bewusst werden, die jetzt in die Bundeswehr wollen. Diejenigen, die alle schreien, wir müssen aufrüsten. Seid euch dessen bewusst, dass wir hier in einer großen Propagandalüge gefangen sind und man muss sich aus dieser Blase einfach rauslösen. Das ist leicht gesagt, wenn alles um einen herum immer das Gleiche spiegelt. Aber wir haben ja die luxuriöse Situation, dass wir diesen Aufwachprozess schon erlebt haben. Jeder auf seine Art und Weise. Wir sind ja die Zwangserweckten von früher her. Ja. Und die immer noch in dieser Illusion leben, die müssen ja diesen Prozess erstmal durchgehen. Dieses eigene Wertesystem sterben lassen, das ist nicht einfach, aber anders geht's wohl nicht, ja.
1: Ich möchte nochmal an Frank Zappa erinnern, der hat ja gesagt, Politik ist die Unterhaltungsabteilung der Rüstungsindustrie und es ist ganz klar, dass das, was wir erlebt haben, Mauerfall, das ist natürlich eine Kriegserklärung an die Rüstungsindustrie, die braucht ja den Konflikt. Und dieser militärisch-industrielle Komplex, von dem ja schon Eisenhower gewarnt hat, der will natürlich wachsen, muss er auch mit diesem Geldsystem. Das heißt, wir brauchen Konflikte, damit diese Industrie einfach wächst. Zum Selbstzweck, mit Frieden kann sie nichts anfangen. Jetzt sehen wir, das erinnert mich ganz stark an die Zeit vor Adolf Hitler, beziehungsweise als Adolf Hitler ins Amt kam, getragen wurde, mit viel auch ausländischem Geld, dass man gesagt hat, okay, Reparationszahlung, machen wir erstmal Pause. Der konnte dann ziemlich aufrüsten und der russische, Russland wurde als Feind vorgegeben. Wir erleben es im Moment auch in Japan. Ich weiß nicht, ob du das mitbekommen hast. Wir haben zum ersten Mal seit japanischer Geschichte eine Frau im Amt. Von wenigen Wochen hat sie das Amt gewonnen und sie ist sehr konservativ und möchte dort, ich zitiere das mal, den Hemmschuh des Pazifismus überwinden. Ich gebe es einfach mal so wieder. So. Und da ist der Feind deren Russen, das sind ja die Chinesen, obwohl die Japaner und China das getan haben, was die Deutschen und Russland getan haben. Das war absoluter Wahnsinn. Wir sehen, dass das, ich sehe da, dass man jetzt wieder aus dem Imperium heraus genau diese Kräfte unterstützt. Also wenn in Japan man für den Krieg rüstet, ist das nochmal was anderes mit den Erfahrungen von Hiroshima und Nagasaki, weil da geht es auch um eine atomare Aufrüstung. Aber wir haben auf der anderen Seite eben auch eine multipolare Welt und wir haben die BRICS-Staaten. Das heißt, ich sehe da auch so ein letztes Aufbäumen, ob man diesen alten Trick noch einmal zieht, erster, zweiter Weltkrieg, Feindbilder kreieren und so weiter, lass die sich mal hauen. Glaubst du denn, dass das aufgeht oder aber, dass die Amerikaner einen großen Fehler gemacht haben? Die ständige Fokussierung auf Russland hat dazu geführt, dass die Chinesen an ihnen vorbeigezogen sind und dass das nicht mehr funktioniert, dass das alles nicht mehr geht. Siehst du da eine riesige Chance, weil man sagt, okay, uns gehört nicht mehr der ganze Kuchen, wir haben unseren Teil, Grönland meinetwegen, Kanada und Südamerika ist schlimm genug, aber dass das nicht mehr funktioniert? Oder sagst du, doch, mit genug Propaganda werden die Menschen so naiv sein, dass man überall auf der Welt wieder den Nationalismus fördert, ja, was ja ein bisschen verboten war, um uns gegeneinander in Stellungen zu bringen, weil Larry Fink hat jetzt gerade auf dem WEF gesagt, die Zeit der Globalisierung ist vorbei, das muss man sich mal vorstellen, die Green Energy ist vorbei, wir brauchen mehr Energie für KI. Wird uns KI möglicherweise vor den klassischen Kriegen retten?
0: Okay, das waren jetzt 5 Fragen in einer, das ist aber normal, das kenne ich. Ich versuch's mal in ein Wort zu packen. Ich glaube, diese Zeitqualität, was wir gerade haben, hat das Potenzial, dass uns das ganze Ding um die Ohren fliegt. Also in jede Richtung möglich, also sprich kompletter Kollaps der Systeme, dass man da quasi irgendwas Neues erschaffen muss und wir ein besseres System haben. Oder aber die dystopische Version, dass da quasi der übermächtige Kontroll

0: Zensurapparat auf uns niederregnet und uns letztendlich in eine digitale Sklaverei verfrachtet, wo wir auch als freie Medien nicht mehr rauskommen können. Es ist beides möglich gerade. Ich tendiere innerlich zu glauben, dass je tiefer man den Ball unter Wasser drücken möchte, ja, stell dir so einen Wasserball vor, den man
1: Ja.
0: unter Wasser drückt, je tiefer er runtergedrückt wird, wenn der Druck dann mal loslässt, umso höher schnalzt er dann nach oben. Und ich glaube, wir sind gerade in diesem Moment, wo die Kräfte, die alles tun, so den Ball unterzudrücken oder den Deckel zu drücken auf den Kochtopf oder so, dass die so langsam, dass denen die Kraft ausgeht. Wir sind in einer Post-Corona-Zeit, wo Millionen und Milliarden Menschen auf der Welt gemerkt haben, was für Kräfte hier eigentlich wirken. Wir haben jetzt gerade so den Blick in die Epstein-Welt geworfen und haben herausgefunden, dass die Elite weltweit ein Haufen erpresster Pädophiler ist, ja. Und das ist natürlich eine Dynamik, die hier gerade am Köcheln ist. Und das besteht die Gefahr und gleichzeitig die Chance, dass wir dieses System, das uns hier seit Jahrzehnten oder seit Jahrhunderten unterdrückt, jetzt überwinden. Ich hatte gerade gestern ein kurzes Pamphlet in der Hand von Nikola Tesla, wirklich nur zwei, drei Seiten. Wer war das eigentlich? Und da stand ein Satz drin: Tesla war ein Riss in der Realität und es war ein Punkt in der Geschichte der Menschheit, wo wir hätten abbiegen können, aber das haben wir nicht getan. Weil die Dinge, die Tesla wirklich entdeckt hat, wir haben jetzt Licht und den Motor und das alles, das hat man uns alles gegeben, ja, um uns schön quasi als Sklaven weiterhalten zu können. Aber die eigentlichen Erfindungen von Tesla, die schlummern heute noch in den Schubladen. Und wenn dieses alte, und ich sag's ganz bewusst, wie es ist, diabolische System überwunden wird, durch entweder Kollaps oder kollektives Erwachen, dann könnten wir auch diese Schublade aufmachen und ein komplett neues Zeitalter aufmachen, das noch viel größere Implikationen hätte. Die sind so wunderbar, die traue ich mich gar nicht träumen. Also zwei Möglichkeiten, totales digitales Sklavengefängnis und wir sind fertig und jeder von uns muss umschulen, Gärtner machen oder sonst irgendwas. Oder auf der anderen Seite großes Erwachen der Menschheit. Und das könnte in der unmittelbaren Zukunft bevorstehen. Ja, ich bin Team Hoffnung. Ich habe Hopium in mir, hektoliterweise, und solange ich atmen kann, solange mein Herz schlägt, werde ich das auch versuchen, irgendwie
1: Ein
0: voranzubringen.
1: Hoffnungsjingle für Robert Stein, liebe Atmende und Atmenden Don. Und für die anderen.
2: Frieden gibt's auf jedem Friedhof.
1: Robert Stein, Kefan Sufizier, wascht das Buch Endlich Frieden, das Dossier. Tierisch und medial wollen wir heute beginnen. Elefanten sind in Südafrika geschützt und Touristenattraktionen können für Menschen aber auch zur Plage werden, berichtet die Tagesschau. Mit Honigbienen versucht Südafrika nun die Gefahr abzuwenden. Ein Dorf am Rande des Krüger-Nationalparks hat Probleme mit Elefanten, die über die Äcker trampeln. In Süddeutschland wurde ein unbekanntes Virus bei Rindern nachgewiesen. Ein schreckliches Virus befiel die Jugend der westlichen Welt vor 45 Jahren. MTV ging an den Start.
3: 45 years ago today, a cable television channel launched, changing forever the way we listen to and now watch music. The startup network was on a shoestring budget at the time. They used that footage of a NASA launch because it was free. But MTV grew into one of the most powerful forces in music, television and entertainment
1: history. So erinnert CBS Television am Sonnabend, Achtung, nicht WNBC. Das erste auf MTV gesendete Video kam aus Großbritannien. Buggles Video killed the radio star. Das Radio tötet sich selbst. Gestern mit Tamtam begonnen das neue RTL-Radio. Feel Good Music.
4: 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Feel Good Music.
1: Zwei lieblos gemachte Voice-Track schienen am Tag. Der Rest Dauergedudel aus dem Rechner. Welch Niedergang einer Marke.
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1: Also versprochen ist, die Radio Marabu Musikteile sind alle handverlesen.
6: Verzeihen Sie bitte, dass ich jetzt so oft nicht da war. Die Wahrheit ist, ich durfte nicht. Ich wurde gesperrt, gecancelt von der ARD, weil die von mir keine GEZ-Gebühren kriegen. Na, hören Sie mal, ich zahle doch keinen Rundfunkbeitrag. Ich bin der Rundfunkbeitrag.
1: Soweit so richtig, Lisa Eckert. Leo, ein hetzender Mainzelmann. Fass!
6: Ich bezahle mich doch nicht selbst. Was ist das Nächste? Lege ich meinen Zehner auf den Nachttisch nach dem Masturbieren? Puh, das ging ja echt ins Geld.
1: Gut zu hören, auch bei Lisa Eckhart ist das Problem der Mann.
7: Das Problem sind Männer.
6: Mein Mann ist derzeit viel daheim und Sex haben wir keinen. Den kann er sich nicht mehr leisten. Was Trump mit der Welt macht, mache ich jetzt mit meinem Mann. Ich erhebe Zölle auf alles, was er einführen will.
1: Das hindert die Vasallen nicht bei ihrer Unterwürfigkeit. Das Portal Marokko.com informiert, die Tiznit-Dakla-Schnellstraße wurde in Donald J. Trump Highway umbenannt. Trump ist begeistert, richtet Dankesworte an König Mohammed. In Deutschland berichtet NTV kurz.
7: And we will make America great again.
1: Marokko, we made also a little bit great. And Spain is in the ass now.
8: Fuck you in your ass. Fick dich in deinen Arsch.
1: Svetlana?
9: Die Spannungen im Nahen Osten nehmen nicht ab.
1: Ah, ein Glück. Israel bombardiert den Gazastreifen weiter. 18 Tote.
10: How dare you?
1: OPEC Plus warnt vor Angriffen auf die Energieinfrastruktur. Gasspeicher in Deutschland so leer wie lange nicht. 47% gefüllt. 23 Prozentpunkte weniger als im Mittel der Jahre 2017 bis 2021. Quelle NDR.
11: Annalena Baerbock.
1: Zelensky hofft auf ein Ende der Angriffe bis Herbst.
12: Slava Ukraini.
1: Heil. Skandal in der Ukraine berichtet vom Fokus. Ein Major zwingt 83 Soldaten, eine Villa zu bauen. Er wurde festgenommen.
13: He was a credit.
1: Seitens Russland gibt es eine neue Cruise Missile. Banderol. Päckchen übersetzt. Fliegt kurz, aber straff von Krim gegen Odessa im Einsatz. Neben dem österreichischen Standard berichtet das Portal Vietnam VN.
14: Aktiendepoteröffnung. Ich habe den Standardwunsch geäußert. Nichts mit Rüstung, nichts mit Kinderarbeit. Hat er gesagt, das wird schwierig. Waffen sind das Einzige, was nicht von Kindern hergestellt wird. Weil Kinder in den Arbeitspausen immer mit den Waffen spielen und die Belegschaft dezimieren. Ja. Friedrich Merz investiert jetzt schamlos in Rüstung. In Rüstung und Infrastruktur.
15: Aber wir sind auch nicht mehr im Frieden.
14: Bringen wir das Land lieber in einen Zustand, dass Putin in Tschechien sagen würde, stopp, ab hier riecht's nach Entwicklungshilfe.
1: Das ist ja lässig und locker hier am heutigen 4. August 2026, einem Dienstag, die kleine Audiodatei. Und wenn es zu locker wird, möchte ich zurufen, möge Allah uns alle festigen. Schauen wir auf die Nachrichten von IRNA, der iranischen Nachrichtenagentur. Der iranische Außenminister Araghchi schloss sich in der Stadt Najaf den Pilgern des Arbain-Marsches an. Die Wiener Zeitung berichtet, eine Schwedin, diese pendelt jeden Morgen mit der Fähre nach Dänemark. Als Pflegehelferin verdient sie dort 900 Euro mehr. Und auch Dänemark, das Land startet eine verlängerte Wehrpflicht.
16: Weil man umgeben ist von lauter Vollidioten, Ignoranten, Dummköpfen und Feigenhunden.
1: Ehemann von Elke Sommer verstorben. Ihr Herz gebrochen, ist ja auch schon krank. Tausende Juristen in Deutschland fordern ein AfD-Verbotsverfahren, berichtet von außen der ORF. Niedriger Wasserstand in der Donau. Versunkene Weltkriegsschiffe kommen zum Vorschein. Frankfurter Allgemeine Zeitung zitiert Historiker Jan Eike Dunkhase. Je mehr künstlich gekühlt wird, desto wärmer wird es auf der Erde. Mein Tipp, ein nasses Handtuch. ARD-Sommerinterview am Sonntag. Markus Söder, er reagiert gereizt auf Kritik und sinkende Umfragewerte. Springers Welt, Daniel Günther, Ministerpräsident. Schleswig-Holstein stellt sich gegen die Ostdeutschen, CDU-Ministerpräsidenten.
17: Also was Sie jetzt gerade sagen ist im Grunde, wir müssen das regulieren, wir müssen es notfalls zensieren und im Extremfall sogar verbieten.
1: Ja. Hass will Nahrung, stetig. Der Spiegel berichtet BioNTech. Das Unternehmen bekommt mit Guido Oelkers einen neuen Chef. Ich habe zuerst gelesen, Oetkers, und gedacht, fertigen Sie nun Pudding.
18: Und dann blubbert es. Man weiß nie, wo die Blasen hochgehen. Und so ist es mit dieser Luftmasse und eben den Schauern und Gewittern.
1: Und da sind wir schon.
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1: Sonne, Wolken, Schauer, Gewitter, regional Unwetter. Auch morgen dann freundlicher, etwas kühler, weiter hochsommerlich. 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
20: Marcello, einen schönen guten Morgen gewünscht. Danke für deine zauberhaften Nachrichten. Sie werden meinen Tag verschönern.
21: Tok, tok und dann wusch.

Sommerzeit ist nicht nur Urlaubszeit, sondern auch Radiozeit. Prima, dass du hier deinen Lieblingssender eingeschaltet hast. Es geht jetzt los. Und damit hallo und willkommen hier aus dem Soundtrack-Studio in Köln zu einer neuen Ausgabe des Soundtracks deines Lebens. Das sagt euch auf eurem Lieblingssender Robert Rosbach. Hier kommt eine neue Ausgabe des Soundtracks deines Lebens. Genau genommen die Ausgabe Nummer 338. Eine neue Sommerausgabe heute des Soundtracks deines Lebens. Wir haben neue Musik dabei, aber im Sommer ist das ja immer ein bisschen weniger. Aber die gewohnten Rubriken sind mit dabei. Gleich der Disco-Klassiker der Woche, Powerplay sind mit dabei, der Blick auf die britische und spanische Hitparade und so weiter. Und natürlich auch einige der ganz großen Oldies, der Oldie-Raritäten. Tja, jetzt fehlt nur noch eins. Ich sage es auch sofort. Gute Unterhaltung.

0: wir twisten ein bisschen in dieser Sommerausgabe des Soundtracks. Der Modetanz des Jahres 1960. Chubby Checker, der Swinging Opener und der Titel The Twist. Wir hören uns hier auf deinem Lieblingssender. Und da sind sie, die Kontaktdaten, wenn du Musikwünsche, Anregungen, sonstiges für den Soundtrack haben solltest. Kontakt geht über Facebook immer noch. Facebook die Seite Robert Rosbach Music-Memories. Wiederhole. Facebook Robert Rosbach Music-Memories. Anregungen, Musikwünsche, sonstiges gerne über den Messenger.
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0: Jawohl, hier kommt der Disco-Klassiker. Wir gehen in die 70er Jahre. Musik auf dem TK-Label, dem Miami Soul Sound Label, KCR.

0: Das war einer der heißen Sommer-Disco-Hits vor langer Zeit, 1976. KC and the Sunshine Band. Shake, shake, shake, shake your booty. Und das war natürlich der Disco-Klassiker.
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0: Und außerdem ist es noch ein
2: Sommer.

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0: Pop-Ikone Madonna ist wieder in aller Munde. Ihre neue Single heißt Danceteria.

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Ein riesiger Hitmoment in ganz Europa. Wir haben den Titel vor Monaten vorgestellt. Hugel, Emmanuel, Angel und Alternate. Moving to the Sun. Auch Top 10 in der Bundesrepublik. So, wir gehen zum ersten Mal zurück in der Zeit. Nach dem Split der Spice Girls im Jahre 2000 hat jedes Spice Girl sein eigenes Ding gemacht und sie hatten teilweise sehr, sehr große Solo-Hits. Wie diese Dame hier, Melanie C, großer Hit im Jahre 2000, Melanie und I Turn to You.

Melanie C. Ex Spice Girl. 2000 ihr Hit I Turn to You. Ein Jahr früher war das ein Hit. Er zählt zu den ganz großen Latino-Stars der 90er Jahre, Mark Anthony. In der Presse stand gerade, dass er mit 5 Frauen verheiratet war, unter anderem mit Jennifer Lopez, und jetzt zum 8. Mal Vater geworden ist. Das ist ein Grund für uns, einen seiner größten Hits zu spielen. 1999 diesmal. Mark Anthony und I Need to Know.

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1: Und damit hallo und willkommen zum zweiten Block des heutigen Soundtrack deines Lebens. Wir hören uns hier auf deinem Lieblingssender. Tja, was haben wir vorbereitet? In den nächsten 30 Minuten. Gleich ein ausführlicher Blick auf die britische Hitparade. Wir spielen heute die komplette Top 3. Und dann auch der Blick auf die Billboard Hot 100 Country Airplay Charts. Ganz genau. Also dranbleiben, weiterhin den Soundtrack hören.
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1: Und hiermit geht's weiter. Power play.
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0: Wir haben das vor 2 Monaten vorgestellt. Jetzt ein großer Radiohit. Und ein Powerplay bei uns. Jennifer Lopez, David Guetta, Save Me Tonight.
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0: Wir wollen heute unbedingt mal diese neue soulige R&B-Stimme aus London zu Gehör bringen. Neuer Name.

0: Den Namen muss man sich merken. Sky Newman, soulige Stimme neu aus London mit Man of the House.
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0: Ganz genau, wir gehen nach London zu BBC Radio 1 und schauen auf die britische Hitparade in Bezug auf Downloads und Airplays. Wie sieht's aus? Wir haben Zeit für die komplette Top 5 und starten mit Nummer hoch von 8, Ella Langley.

Der Titel hat viel zu wenig Airplay in der Bundesrepublik. Wir spielen ihn seit Monaten. Nummer 5 in Großbritannien. Choosing Texas, Ella Langley. Und hoch von 6 auf... kommt Olivia Rodrigo und Stupid Song. New York

Olivia Rodrigo. Aktuell Nummer 4 in Großbritannien. Und Stupid Song. Und hoch von Nummer 4 auf geht dieser Song hier. Der wird gerade bei einem der großen Sender in der Bundesrepublik angekündigt als brandneu. Wir spielen den Titel bereits seit 2 Monaten. Hier im Soundtrack gibt es die Hits von morgen als erstes. Jetzt Nummer 3 in Großbritannien. Aus den Niederlanden. Another und 54 Ultra. Und

0: ganz stark. Another 54 Ultra Talk to You. Nummer 3 in Großbritannien.
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0: Tja, das ist der andere große Sommerhit. Shakira und Bonaboy. Die, die. Nummer 2 in Großbritannien. Kommt hoch von 5. Haben wir heute bereits gehört als Powerplay. Darum jetzt gleich die.
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0: Immer noch Nummer 1 in Großbritannien. Sam Fender und Olivia Dean mit Rain Me In.

0: Seit einem halben Jahr ist dieser Titel in den britischen Hitparaden platziert. Einer der größten Hits aller Zeiten, Sam Fender und Olivia Dean, beide Soundtrack-Lieblinge mit Rein Me In.
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0: Wir blicken jetzt hier in der aktuellen Country-Ecke auf die aktuelle Nummer 1 der Billboard Hot 100 Airplay Country Charts. Da gibt es diese Woche eine neue Nummer 1, Jason Aldean und Don't Tell On Me.

bei den US-Country-Radio-Stationen. Das ist diese Woche der meistgespielte Titel, Jason Aldean. Aktuelle Single Don't Tell On Me.

Eurodance Music, produziert 1990 in Deutschland, aus dem Album World Power. Snap, die kennen wir von The Power, und das war auf dem Album ein Kulthit.

0: Und so heißt es Cult of Snap. Snap 1990. Feinste Eurodance Music. Wir haben jetzt Halbzeit. Music Show. Hallo und willkommen zur zweiten Stunde des Soundtracks deines Lebens. Und wir hören uns weiterhin hier auf deinem Lieblingssender.
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0: Und jetzt gehen wir ganz weit zurück in der Zeit.
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0: Heute wollen wir an die Musik von Sandy Shaw erinnern. Sandy Shaw, geboren 1947 in Dagenham, Essex. In natürlich Großbritannien liegt das. Sie hatte sehr, sehr große Hits in den 60er Jahren. Trat meistens auch barfuß. Ja, das tat in den 70er Jahren auch ein Schwede namens Harpo. Drei ihrer großen Hits, die wollen wir heute hören. 1964, geschrieben unter anderem von Burt Bacharach, ihr erster Nummer 1 Hit, Always Something There to Remind Me. Der Höhepunkt ihrer Karriere, das war das Jahr 1967. Da gewann sie in Wien den Eurovision Song Contest für Großbritannien mit Puppet on a String. Und ihr letzter Nummer 1 Hit, der stammt aus dem Jahre 1969 und hieß natürlich Monsieur Dupont. Hier also die großen Hits von Sandy Shaw und ich sage weiterhin, gute Unterhaltung.
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0: Jawohl! Sandy Shaw war das. Und das waren alle großen Hits von Sandy Shaw aus den 60er Jahren. Sie war eine große Pop-Ikone damals. Wir spielten ihre drei großen Hits. Und hier kommt er dann, der Rewind. Dalli von 1964, erster Nummer 1 Hit für sie. Always something there to remind me. Dann 67, ESC-Gewinner in Wien. Puppet on a String. Und ein Titel, der geschrieben wurde vom deutschen Christian Bruhn und 1967 für die deutsche Sängerin Manuela eine Nummer 1 war und dann in der englischen Version 1969 wieder eine Nummer 1 für Sandy Shaw, Monsieur Dupont. So, das war's dann mit dem Yesterday-Künstler der Woche und hier kommen wieder die Hits von heute.
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0: Tja, da sind wir jetzt wieder mit den Hits von heute. Mittlerweile ist das in der Bundesrepublik ein großer Radiohit. Teddy Swims und Mr. Know It All.

0: ein Future-Hit. Morgan Wallen, neue Single heute. Been by now von Country-Superstar Morgan Wallen.
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0: Tja, da haben wir Zeit in den nächsten Minuten in unserer Sommerausgabe des Soundtracks, um ein paar Soundtrack-All-Time-Classics aufzulegen. Hier 1984 One-Hit-Wonder Al Corley, Square Rooms.

0: Tja, wir finden, das sind tolle Erinnerungen an die 80er Jahre. Leider hatte der Al Corley nur diesen einen Hit, Square Rooms. Apropos 80er.
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0: Jetzt darf getanzt werden mit Liquid Gold. Tanzmusik, Dance Yourself Dizzy.

Hier ist sie, die Sommerausgabe des Soundtracks deines Lebens. Tanzmusik dabei, Liquid Gold, Dance Yourself Dizzy. Und wir bleiben noch ein bisschen in den 80er Jahren. Einen dritten Rare Oldie haben wir dabei. 1983. Die Band oder Gruppe Bandoleo und der Titel Paris Latino.

0: 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Ja, das ist Tanzmusik aus den 80ern. Ganz großer Hit 1983. Gruppe, die kam aus Frankreich. Bandoleo und Paris Latino.
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0: Und damit hallo und willkommen zum vierten und letzten Block des heutigen Soundtracks deines Lebens. Gleich der aktuelle Blick auf die neue spanische Hitparade. Da spielen wir natürlich die Nummer 1. Und wir haben auch den Blick auf die Welthitparaden in Bezug auf Downloads und Airplays weltweit. Also bitte dranbleiben.
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0: Robert Rosbach Music-Memories bei Facebook. Das sind unsere direkten Kontaktdaten hier ins Programm. Und das ist unser letztes Powerplay für heute. Bruno Mars, On My Soul.

Die Mixer Ofenbach aus Paris sind seit fast 10 Jahren die Top-Mixer in Frankreich. Das hier war 2023 ein ganz großer Hit. Overdrive, Gesang Norma Jean Martin. Jetzt haben sie einen Titel ganz anders gemixt von Star Sailor. Und der ist sehr hörenswert. Hier sind Ofenbach und Star Sailor mit 4-2.

Das geht heute Schlag auf Schlag. Der Blick auf die Spanien-Parade jetzt. Wir gehen nach Madrid ins Headquarter de los 40 Principales. Und in der Del 40 al 1 Show der spanischen Hitparade neue Nummer 1 Lola Indigo und Lucho RK mit El Bachatón del Lal.

0: das Album Kiss All The Time, Disco, Occasionally von Harry Styles, ist seit Monaten auf dem Markt und jetzt ist American Girls ein riesiger Hit in der Bundesrepublik.
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0: Nun, der Titel mit den weltweit meisten Downloads und Airplays heißt Die Die von Shakira und Bonaboy. Den haben wir heute bereits an einigen Stellen gehört. Dann spielen wir die Nummer 2, immer noch Justin Bieber, Nicki Minaj und

Justin Bieber und Nicki Minaj, weltweit die Nummer 2 in Bezug auf Downloads und Airplays weltweit mit Beauty and the Beat. Und jetzt haben wir noch Zeit, gute 10 Minuten für dieses. So, die letzten 10 Minuten des heutigen Soundtracks, die widmen wir Soundtrack All-Time Classics. Geht's gleich in die 70er Jahre mit Creedence Clearwater Revival ab.

die erfolgreichsten Country-Rocker der frühen 70er Jahre, Creedence Clearwater Revival. Ein Nummer 1-Hit 1970, aber Around the Bend. Jeder hat mal klein angefangen und auch dieser Mann hier, der heißt Giorgio Moroder. Und 1969 hat er Bubblegum Music gemacht, eine

Dieser Mann aus Südtirol hat den Moog Synthesizer erfunden und ihm haben wir unter anderem alle großen Hits von Donna Summer zu verdanken. 1969 hat er Bubblegum Music gemacht. Dieser so mega erfolgreiche Giorgio Moroder und Lucky Lucky. Bei diesem Titel hier, da trommelt kein geringerer als Phil Collins. Der erste Solo-Hit von Frida 1982. I know there's something going on.

Nach dem Split von ABBA Anfang 1982 war das die erste Solo-Single von Frida und auch ihr größter Hit I Know There's Something Going On. Robert Wasbach. Wir sind am Ende der heutigen Sommerausgabe des Soundtracks deines Lebens. Tja, dann gehen wir jetzt wieder ein bisschen baden und ein bisschen Radio hören und wozu der Sommer so anregt. Wir hören uns bald wieder mit einer neuen Sendung, entweder mit einem Extra oder mit einem aktuellen Soundtrack. Ich sage für heute wie üblich, alles Gute und bye-bye hier aus dem Soundtrack-Studio in Köln, als ihr und euer Robert Rosbach. Bye-bye.

Hallihallo und herzlich willkommen mal wieder zum Hit Countdown. Hier ist sie, die Chartshow mit den Hits aus der Vergangenheit. Und heute reisen wir zurück ins Jahr 2010.

0: genauer gesagt in die bayerischen Singlecharts des Jahres 2010. Unsere Reihe geht weiter, ja, mit der vorläufig erstmal letzten Folge der bayerischen Singlecharts 2010 wird es dann sein, genau. Tolle Interpreten sind mit dabei, zum Beispiel Gossip oder Carrie Hilson. Eminem ist mit dabei, Lena Meyer-Landrut, Tayo Cruz und viele, viele andere. Loslegen tun wir mit Cheryl Cole. Fight for This Love ist ihr großer Hit, der es tatsächlich bis auf Platz 1 in den bayerischen Singlecharts geschafft hat. 9 Wochen hielt sich der Song in den Top 10. Zwar nur 5 Wochen in den Top 10 und auch nur eine Nummer 7 gewesen, dafür viele Wochen mehr in den Charts. Eminem mit Not Afraid auf der 29. Die Black Eyed Peas dann auf der 28. Meet Me Halfway, ihr Song, der sich ebenfalls 9 Wochen in den bayerischen Top 10 hielt. Und die 27 kommt dann auch noch mit Timbaland und One Republic Marching On, ihr großer Hit auf der 27. Der Hit-Countdown mit den bayerischen Singlecharts des Jahres 2010. Es geht los und ich darf's präsentieren. Michael Klein-Lutmer, mein Name.
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0: Na, das ging doch schon richtig gut los, ne? Was für Hits im Jahre 2010 gespielt, in den bayerischen Singlecharts von euch damals gehört, wenn ihr denn in Bayern gelebt habt. Ja, sind wir schon auf Platz Nummer 26 angelangt mit einem Monster-Hit von Calce Candela. Und genauso hieß er, Monster, 7 Wochen in den Top 10, höchste Chartplatzierung, die 5. Auf der 25 dann Lady Gaga mit Alejandro, 9 Wochen in den Top 10, höchste Chartplatzierung, die 3. Dann wieder ein Nummer 1 Titel mit Aura Dione, I Will Love You Monday. Und zwar war der Song 10 Wochen in den Top 10, auf der 24 im Endeffekt gelandet. Flo Rida dann mit David Guetta auf der 23, Club Can't Handle Me. Und auf der 22 stehen Katy Perry und Snoop Doggy Dogg, California Girls. So hieß der Song, der es bis auf Platz Nummer 3 hochschaffte. Plan B mit She Said auf der 21 und dann entern wir gleich die Top 20 des Hit-Countdowns mit den bayerischen Singlecharts 2010.
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Plan B und She Said auf der 21 der bayerischen Singlecharts 2010. Damit sind wir drin in den Top 20. Und dort steht ein Fußballsong. Ja, Safri Duo haben sich Velil an die Seite geholt. Helele, der Song eben zur Fußball-Weltmeisterschaft 2010 auf der 20. Tayo Cruz dann mit Dynamite auf der 19. Und Frauenarzt und Manny Mark, die machten richtig Party. Die Atzen wurden sie auch genannt. Disco Pogo, ihr großer Titel, der es bis auf Platz 2 in den bayerischen Singlecharts schaffte. Im Endeffekt die 18 des Jahres. Noch ein Plätzchen hoher, nämlich auf der 1 gelandet und eben auch auf der 17 im Jahre 2010. Dann wieder Lady Gaga. Zum zweiten Mal Bad Romance, ihr Titel, eben auf der 17. David Guetta und Kid Cudi dann mit Memories auf der 16. Und dann gehen wir gleich rein in die zweite Stunde der bayerischen Singlecharts im Hit Countdown eben des Jahres 2010. Also dranbleiben!

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0: Hallihallo und herzlich willkommen zurück zum Hit-Countdown. Hier ist sie immer noch, die Chartshow mit den Hits aus der Vergangenheit. Und heute befinden wir uns in den bayerischen Singlecharts des Jahres 2010. Und die Plätze 30 bis 16 haben wir schon gehört. Jetzt gibt's noch die Plätze 15 bis 1 auf euren Gehörgang in dieser zweiten Stunde. Und wir legen gleich sofort los mit Platz Nummer 15. Wieder so ein Hit zur Fußball-Weltmeisterschaft, aber nicht nur dafür, sondern auch in den Charts war der Song so richtig abgegangen. Yolanda B. Cool und D-Cup, We No Speak Americano, hört man auch heute noch sehr, sehr gerne, war damals ja auch eine Nummer 1, genau wie Over the Rainbow, What a Wonderful World. Und jetzt gibt's einen Zungenbrecher, dann ob ich das ausgesprochen kriege. Ich weiß ja nicht. Also Israel, den Vornamen kriege ich schon ganz gut. IZ wird er auch genannt. Kamaka Vivoole. Oh, ich hab's geschafft. Wahnsinn. Platz Nummer 14. Wunderbarer Song. Na klar, der Evergreen in einer neuen Version. Die 13 dann mit Eminem und Rihanna. Love the way you lie. Und die 12 hören wir auch noch mit Kanan und Waving Flag, auch eine Nummer 1 gewesen. Carrie Hilson dann mit I Like auf der 11. Sie war nur eine Nummer 2, hielt sich aber 13 Wochen in den bayerischen Top 10. Viel Spaß also, auch in dieser zweiten Stunde Hit Countdown. Weiterhin mit mir, mit Michael Klein-Luttmar.
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0: Carrie Hilson in den bayerischen Singlecharts des Jahres 2010 vertreten, sogar bis auf Platz Nummer 11 in den Jahrescharts. Sind wir drin in den Top 10 und jetzt gibt's die Plätze 10 bis 2, also ein echter Countdown hintereinander weg. Hurts mit Wonderful Life auf der 10, höchste Chartplatzierung, die 2. Dann wieder eine Nummer 1 mit Keisha. TikTok, ihr Song, na klar. TikTok, das war auch genau das Medium, wofür dieser Song gedacht war. 14 Wochen lang in den bayerischen Top 10 vertreten, die 9. Gossip dann mit Heavy Cross, im Jahr vorher auch schon in den bayerischen Singlecharts in den Top 30 vertreten, dieses Mal auf der 8. Ja, und dann hat sie es endlich möglich gemacht. Wieder mal Sieg für Deutschland beim Eurovision Song Contest. Lena Meyer-Landrut. Mit Satellite gewann sie damals den ESC in Oslo und sie schaffte es auch bis auf Platz 1 in den deutschen Singlecharts, in den bayerischen sowieso, bis auf Platz 7 in den Jahrescharts. Madcon dann mit Glow und das war auch so ein ESC-Song, denn als der ESC begann, da gab es einen Einspieler, überall in Europa tanzten sozusagen zu einem Flashmob die Zuschauer, die Zuhörer und überhaupt Fans des ESC. Ja, und Madcon waren zwar in Oslo vertreten, aber die Bilder wurden eben aus ganz Europa eingespielt. Das war ein Mega-Mashup sozusagen auf der 6. Tayo Cruz featuring Ludacris, Break Your Heart auf der 5 dann, die 4 mit Edward Maya und Vika Gigliana, Stereo Love, ihr Titel auf der 4. Dann gehen wir rein in die Treppchenposition. Bronze im Jahre 2010 in Bayern für Shakira und Freshly Ground, Waka Waka, This Time for Africa. Na klar, in Südafrika fand sie statt, die Fußball-Weltmeisterschaft, das war der Song dazu. Und Stromae auf der 2 dann, Alors on Danse, französische Tanzmusik. In den bayerischen Singlecharts, aber auch in ganz Europa. 17 Wochen lang allein in Bayern in den Top 10. Höchste Chartplatzierung, die 1. Silberposition im gesamten Jahr. Dann fehlt gleich nur noch die 1. Aber erst einmal jetzt zum Mega-Countdown mit den Plätzen 10 bis 2.
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0: Französische Dance-Musik in den bayerischen Singlecharts. Tromée, Allons en Danse. Das war die Nummer 2 des Jahres 2010. Fehlt nur noch die Nummer 1. Und es war ein Song, der es tatsächlich nicht bis auf Platz 1 in den bayerischen Singlecharts schaffte, sich aber 19 Wochen allein nur in den Top 10 hielt, viel, viel mehr Wochen noch in den Charts. Ja, das war ein Mega-Hit und deswegen auch zu Recht die Nummer 1 des Jahres 2010. Der Graf. Unheilig, seine Band, geboren um zu leben, die Nummer 1 des Jahres 2010. Deutschlandweit übrigens, können wir ja mal schauen, wer da ganz, ganz oben stand. Ach, na sowas, unheilig, geboren um zu leben, also absolut gleich. Ja, und das war er dann, der Hit-Countdown für heute mit den bayerischen Singlecharts des Jahres 2010. Michael Klein-Lutzmar sagt, tschüssikowski.
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2: 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Wir spielen nur die besten Golden Oldies, aber davon alle. Ich freue mich auf diese Stunde. Pickepacke voll mit den besten Golden Oldies. Schön, dass ihr auch dabei seid.
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0: Bang! Mit einem musikalischen Feuerwerk hat Arthur Brown den heutigen Goldrausch eingeläutet. Das war Fire! Und dass es heiß weitergeht, dafür sorgt ja auch schon der Monat, den wir im Moment haben, nämlich der Monat August. Und die Musik, die ich heute spielen werde, die war irgendwann in irgendeinem August der Jahre 1958, 68, 78, 88 und auch 98 oder auch 98. Ganz weit oben in den Charts vertreten. Hallo, schön, dass ihr eingeschaltet habt zu dieser Stunde Goldrausch. Ich bin Eckart Hannibal Heuermann. Und natürlich hört ihr richtig, denn hier ist R&I, Radio Nordsee International.
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0: Der Geburtstag, den Glenn Madeiros im Sommer 1988 feierte, das war für ihn sicherlich ein ganz besonderer. Denn er wurde 18 Jahre alt, wurde also volljährig und er hatte seinen ersten großen Hit. Den hören wir jetzt.

0: Das war doch damals gar nicht schlecht für eine Debütsingle, nämlich für die Debütsingle von Glenn Madeiros. 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
0: Das Besondere an Reinhard Fendrich ist ja, dass sein Vorname eine ganz besondere Schreibweise hat. Denn er schreibt sich ja nicht mit EI, sondern mit AI. Und was hat er noch?
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Macho Macho, das war Reinhard Fendrich und man hört es am Dialekt. Das war Musik aus Österreich und dementsprechend war dieser Song auch in Österreich auf Platz 1. Hier bei uns in Deutschland erreichte er den Platz 2. Der Kranich war der Vogel des Jahres 1978 und da fällt mir bei seinem lateinischen Namen ein, ich könnte eigentlich nochmal Hallo sagen. Hallo, ihr hört Goldrausch, denn lateinisch heißt der Kranich. Gruß, Gruß.

0: Das war Night Fever von den Zwillingen Maurice und Robin Gibb und natürlich ihrem älteren Bruder Barry Gibb. Das waren die Bee Gees. 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
0: Mehr Musik aus dem Jahre 1978. Sie klingt allerdings ein wenig so wie aus dem Jahre 1961. Denn der Song A Little Bit of Soap, der war 1961 ein Hit von den Jarmels. Und 78, da kam er nochmal raus von Show Waddy Waddy.

0: So, alles sauber gemacht mit A Little Bit of Soap von Show Waddy Waddy. Und ich finde, diesen Song, den haben sie sauber gemacht. Zurück in der Zeit.
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0: Wir sind mal wieder im Jahre 1968. Also bedient euch bei der schönen Musik von damals. Ich spiele sie. Das war damals im Sommer ein Top-Hit von Tom Jones, Help Yourself.
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Tom Jones sang im Jahre 1968 Help Yourself, also bedien dich selbst, und das kam hier bei uns in Deutschland sogar recht passend zu einem Jubiläum. Denn 30 Jahre vorher, nämlich im Jahre 1938, wurde in Deutschland der erste Selbstbedienungsladen eröffnet, und das war in Osnabrück. 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Und eine Band, die immer für ein wenig Action gut ist, darauf kann man sich verlassen, das sind natürlich die Rolling Stones. Und wir hören sie mit einem Nummer 1-Hit, einem Million-Seller, Jumping Jack Flash.

0: Jumping Jack Flash, Nummer 1 in Deutschland, Nummer 1 in England. Was will man mehr? Ich glaube, die Rolling Stones waren damals sehr zufrieden mit dem Erfolg dieses Songs.
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0: Gleich in der zweiten halben Stunde Goldrausch gibt's noch mehr Musik aus dem Jahre 1968. Wir besuchen aber auch noch das Jahr 1958 und natürlich die Jahre 1978 und 1988. Und jetzt gönnen wir uns einen Ausflug in das Jahr 1998. Hier sind Ace of Base, Life is a Flower.

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Herzlich willkommen zurück. Hallo, da bin ich wieder. Wir sind in die zweite halbe Stunde Goldrausch gestartet. Und zwar mit einem Song von Kim Wilde, You Came. 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We have to go back in time. Und jetzt gehen wir ganz weit zurück in der Zeit. Und deswegen bin ich mir ziemlich sicher, dass viele von euch, die jetzt zuhören, damals noch gar nicht auf der Welt waren. Die Carlin Twins gab es damals aber schon im Jahre 1958. Und sie standen auf Platz 1 mit ihrem Song When. 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

Ja, auch in den 50er Jahren des letzten Jahrhunderts gab es schon ganz ansprechende Musik. Das waren die Carlin Twins mit When. Und komm, wir bleiben noch im Jahre 1958 für eine Plattenlänge. Hier sind die Everly Brothers.

So, der Traum ist zu Ende. 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Träumten? Nein. Sangen natürlich die Everly Brothers. This is the happiest place. 1978 war bei den Commodores noch Lionel Richie, der Leadsänger, Saxophonist und auch Songwriter, und dementsprechend war die Band damals sehr erfolgreich. Einer ihrer größten Hits war Three Times a Lady.

0: Three Times a Lady, ein Hit von den Commodores aus dem Jahre 1978 und ja, er war's. Er hat den Song komponiert und er hat ihn auch gesungen. Lionel Richie. 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
0: Und jetzt hören wir Musik aus Südafrika von der Popgruppe Cloud, die allerdings auch hier bei uns sehr erfolgreich war. Dieser Song war Platz 1 hier bei uns in Deutschland. Substitute.
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Das war die Band Cloud mit Substitute und damit legen wir das Jahr 1978 wieder dahin zurück, wo es hingehört, nämlich in die Vergangenheit. 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Genauso wie mir alle Jahreszeiten gut gefallen, gefallen mir eigentlich auch alle Wochentage ziemlich gleich gut, mit einer kleinen Ausnahme. Der schönste Tag der Woche ist der Samstag, denn dann hat man den allerschönsten Tag noch vor sich, den Lazy Sunday. Hier sind die Small Faces.

Sonntags wird gefaulenzt, zumindest bei den Small Faces. Das war Lazy Sunday. 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Wir sind im Jahre 1968. Damals wollten ganz viele Menschen in den Dschungel und das war auch gar nicht schwierig. Man brauchte sich nur an der Kinokasse eine Karte zu kaufen. Dazu noch eine Tüte Popcorn und vielleicht ein leckeres Eis und schon konnte das Dschungelvergnügen starten. Denn in den Kinos lief damals Walt Disneys Dschungelbuch und das war der erfolgreichste Film des Jahres 1968. Die schönste Filmmusik des Jahres 1968 war für mich allerdings nicht ein Original aus irgendeinem Film jenes Jahres, sondern eine Coverversion von Hugo Montenegro, The Good, The Bad and The Ugly.

Das war Hugo Montenegro, The Good, The Bad and The Ugly und ich hoffe, ich bin der Erstgenannte oder zumindest hoffe ich, dass euch die Sendung gut gefallen hat. Das war Goldrausch für heute, aber wir hören uns ja schon sehr bald wieder, das ist hiermit versprochen. Macht's gut bis dahin, tschüss, bye bye, euer und ihr Eckart Hannibal Heuermann. Ach ja, und den nächsten Goldrausch hört ihr natürlich wieder hier bei uns, bei R&I, bei Radio Nordsee International.

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Ja, und wieder ist Samstagnachmittag und wir haben schon wieder geschafft. Es geht wieder weiter in Sachen Live, ja, Live-Programm. Natürlich die Country Music News International Video Show. Auch heute gibt es wieder einen ganzen Sack voll nagelneuer Country-Songs und Berichte aus der Country-Szene. Natürlich haben wir auch mit dabei. Ein Interview gibt es auch mit einem ganz tollen Country-Girl. Ja, und wie gesagt, viel nagelneue Musik. Mein Name ist Frank Semmer. Ich begrüße ganz herzlich auch die Hörerinnen und Hörer von Satzzentrale RNI, also Radio Nordsee International. Die Hörerinnen und Hörer natürlich auch von ja, SVR, Hanseradio oben an der Ostseeküste. Und natürlich auch die Hörerinnen und Hörer bei countrymusicnewsinternational.com. Da wird nämlich die Sendung auch gerade mit übertragen. Ich hoffe, die nächsten 2 Stunden werde ich euch wieder mit viel neuer Country-Musik verwöhnen können.

Morgan Griffiths, Moondogs, ja, Moondogs. Eine tolle Nummer von ihm, ist auch nagelneu und auch erst seit gestern auf dem Markt. Colton Dawson hat auch schon wieder was Neues. Worth it.

Velvet, Colton Dawson, tolle Nummer, geht mir richtig gut ins Bein. Ja, wirklich klasse gemacht. Ja, aber es gibt viel zu berichten, gerade auch in den Billboard Hot Country Songcharts. Ist wieder ein bisschen was passiert? Ja, die Mädels, die ersten 5 Plätze mit den Mädels sind nicht mehr alleine, die Mädels. Da hat sich nämlich ein Bengel mit reingeschoben auf Platz 2. Dazu werden wir natürlich nachher in der zweiten Stunde noch ein bisschen mehr zu erzählen haben. Ja, Morgan Wallen ist nämlich wieder mal, ja, nach oben durchgerutscht und gleich auf Platz 2. Guck mal einer an. Und auch bei den Billboard Top 100, alle Genres, ja, dominieren, also, ja, dominieren die Country-Musiker. Ja, alle 5 Plätze sind da, also die obersten 5 Plätze sind wirklich Country-Songs. Das ist wirklich irre, was da momentan alles abgeht. Aber wie gesagt, da reden wir dann in der zweiten Stunde nochmal ein bisschen genauer drüber. Es gibt nämlich genaue Listings jetzt, welcher Titel wie oft jetzt schon die Nummer 1 war. Das beginnt natürlich gerade jetzt bei Ella Langley's Choosing Texas. Aber wie gesagt, da erzähle ich nachher ein bisschen mehr und ein bisschen ausführlicher. Hier geht's weiter mit Adrian Nunez, Wrong Way, ja, den falschen Weg.

Dasher, Mimo heißt die aktuelle neue Titel und eine tolle Nummer. Und das Mädel macht da auch keinen Hehl draus. Sie sagt, ich mache Country, aber ich mache Country-Pop. So gut, hat natürlich den Vorteil, damit wird sie also auch hier bei uns im Norden Deutschlands auch in den öffentlich-rechtlichen Radios gespielt, ja. Dasher und auch Shabusi laufen also auch hier bei uns, bei den öffentlich-rechtlichen und bei den ganz großen Radiostationen wirklich täglich auch rauf und runter. Können wir mal gucken, nicht? Also so weit ist die Country-Musik schon wieder gekommen, dass sie auch schon wieder mal bei den großen deutschen Radiostationen auch gespielt werden. Finde ich aber gut, kann man nicht anders sagen. Erin Curry hat auch was Neues. Some Version of It heißt der neue Song.

Ian Manzig, Pelomino, so eine tolle neue Nummer seit gestern auf dem Markt. Auch Randy Travis ist mit einem neuen Song zurück, der heißt I Don't Care.

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1: Ja, Reba McEntire, ring, ring. Pick up the phone, is anybody home? Eine tolle Nummer von ihr, das ist ja von ihrem aktuellen EP-Album, Ring Ring, so heißt das auch. Sind ja 5 Titel drauf, aber 4 davon sind ältere Titel von Reba McEntire. Ja, Entschuldigung, ich habe das letzten Tage mal überprüft, das sind also wirklich ältere Titel, aber so wie sich das anhört, haben sie das auch nochmal neu aufgenommen oder sie haben sie wirklich so richtig verschlimmbessert, hätte ich bald gesagt. Ja, aber tolle Songs und warum auch nicht. Und das Mädel ist ja auf ihre alten Tage auch noch richtig fleißig. Kann man gar nicht anders sagen. Wenn wir auch gar nicht drüber meckern, sind wir ja froh, dass es noch diese älteren Country Girls wie Reba McEntire und alle anderen auch noch gibt, gell? So, die Waschbrettvereinigung, würde man in Deutsch sagen, The Washboard Union, haben auch wieder einen schönen neuen Song. Der heißt nämlich Whiskey Wings. Come on.

Jordan O'Keefe war das, History, auch niegelnagelneuer Titel. Das Geburtstagskind der Woche, ja, hatte am 5. August Geburtstag und ist 58 Jahre alt geworden. Ein Country Girl aus Montreal in Kanada. Wen habe ich denn da wohl im Blick? Ja, Terry Clark. Terry Clark, die kommt ja aus Kanada, genauso wie auch Shania Twain aus Kanada stammt. Ja, das Mädel hat also auch schon viele, viele tolle Hits gehabt. So zum Beispiel, ja, 22 Hits hat sie mittlerweile auch schon durch die Gegend rauschen lassen. Das hat man schon mal richtig gut im Griff und das macht sie auch richtig gut. Und ich habe einen schönen Titel rausgesucht, den sie im letzten Jahr zusammen mit der Leni Wilson veröffentlicht hatte. Purpur Pit for Me. Happy Birthday, Terry Clark.

0: Sir John King, How Tonight, auch mit einer tolle Nummer. Er gehört also auch zu den Aufsteigern zurzeit in diesem Jahr. Scheint gut zu laufen für ihn.
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0: Ja, es wird langsam Zeit für unseren Interviewpart. Ein tolles Mädel haben wir wieder am Start. Charity Bowden heißt das Girl und sie wird sich gleich mal selber vorstellen. Dann haben wir schon mal einen schönen Titel von ihr. Dann kommt, der heißt nämlich Denim Daydream und danach werden wir mal das Interview abfahren. Toll gemachtes Interview, dazu aber gleich nochmal ein bisschen mehr.
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Charity Bowden und Josette Diaz, She's Got You. Wirklich eine tolle Nummer von den beiden Girls. So, weiter geht's mit Aaron Pitchett. Auch er hat was Neues, der heißt nämlich It Always You.

eine schöne Nummer, nicht? Von Aaron Pitchett, It Was Always You. Coey Witzel hat auch was Neues seit gestern auf dem Markt. Der Titel heißt Jaded und den hat er nicht alleine gemacht. Nein, er hat sich da richtig gutes Girl zugeholt, damit der Titel ein Duett wird, nämlich mit Ella Langley. Ja, das ist wirklich irre. Wir wissen ja, wir gucken hier bei Country Road 50 natürlich täglich, was gibt es Neues in der Country-Szene zu berichten, was wird wo geschrieben. Und was uns natürlich hier aufgefallen ist, ist natürlich die Tatsache, dass verdammt viele andere Künstler wollen unbedingt mit Ella Langley zusammen einen Song rausbringen. Selbst eine Taylor Swift hat angekündigt, sie möchte unbedingt mit der Ella Langley zusammen ein Duett aufnehmen. Pff, guck mal eine an. Das scheint also auch wirklich richtig gut abzugehen. Ja, obwohl, ja, Ella Langley ist ja gerade auf der Tournee durch die USA und was da abgeht. Kinders, das ist unglaublich. Also, mein lieber Herr Gesangsverein und das als Country, mein lieber Scholli. Also, das Girl, das, ja, muss man sagen, da muss man wirklich neidlos hingucken und sagen, das macht sie richtig gut, denn noch nie hat eine Country-Künstlerin so eine Furore hingelegt und ich finde das gut. Hier sind die beiden, Coey Witzel und Ella Langley, Jaded.

Ben Gallagher, Time, zusammen mit Taylor Gold. So, Miranda Lambert, ja, die wird ja auch demnächst ein neues Album auf den Markt bringen. Crisco wird das ja heißen. Soweit wir was jetzt mitbekommen haben, werden also 12 Titel auf diesem Album sein. 2 davon haben wir ja schon gehört, Crisco kennen wir ja schon. Dann gab es ja noch diesen anderen von vor 14 Tagen, 3 Wochen. Jetzt hat sie gestern am Freitag schon wieder einen neuen Song rausgebracht von diesem Album. Der Song heißt Sunset Marquis. Oh, muss ich sagen, ja, das ist wirklich, ich weiß nicht, was sie davor hat, die Miranda, aber das scheint alles so Richtung, ja, ich sag mal, Country Disco zu gehen. Aber ist irgendwie toll gemacht, gefällt mir persönlich sehr gut. Kann man gar nicht anders sagen. Miranda Lambert, Sunset Marquis.

Da sind wir mal gespannt. Miranda Lambert, Sunset Marquise. Wirklich hier so. Hätte man vor 20, 30 Jahren gesagt, wir produzieren jetzt ein Country-Disco-Titel oder mehrere Country-Disco-Titel, hätte man uns wahrscheinlich für verrückt erklärt. Also mittlerweile ist sowas also gang und gäbe. Ich guck mal, Dasha zum Beispiel, die sagt ja auch, ich mache Country, aber es ist Country-Pop. Ja, natürlich, warum denn nicht? Es zieht vor allen Dingen die jüngeren Leute mit ran in die Country-Musik und das ist natürlich auch gar nicht so schlecht, kann man ja, muss man einfach mal sagen, denn bis jetzt war ja die Country-Musik immer so ein bisschen mehr das Genre der älteren Leute, aber nein, jetzt, wo es den New Country gibt und Country-Pop und jetzt Country-Disco, warum auch nicht den New Country. Leute, lasst es doch machen, jedem wie es gefällt und nur so, das einige zählt eigentlich dabei. Ich finde es cool, muss ich ganz ehrlich sagen, ich bin also auch schon nicht mehr der jüngste einer, aber ich finde das trotzdem cool und mir gefällt das, dass man da so ein bisschen mal so ein bisschen nach links und rechts schaut in der Country-Szene, finde ich klasse. So, Lokesh. Die Jungs haben auch schon wieder was Neues. Talking About heißt der Titel, seit gestern auf dem Markt.

Tja, Mackenzie Carpenter, das Mädel kommt auch momentan richtig gut in Schwung. Kinda Want Your Man heißt ihr aktueller neuer Titel. Coole Nummer und ja, macht's richtig gut, ja. So, wird Zeit, dass wir gleich mal so ein bisschen in die Charts gucken, in die Billboard Hot Country Top Single Charts. Ja, hat sich so ein bisschen was getan, aber nur ganz oben. Unten ist also alles ziemlich gleich geblieben. Da reden wir aber gleich mal drüber. Ja, wettermäßig ist es ja auch wirklich schön. Tolles Wetter haben wir zurzeit. Also auch hier blauer Himmel, Sonnenschein pur. Zeit, den Grill rauszuholen, vielleicht ein bisschen was trinken dazu. Und dazu vielleicht mal einen schönen, ja, Handclapping, Footstomping, Singalong-Song. Ja, sowas gibt es momentan also auch nicht mehr so dolle. Gut, Shabusi hat manchmal solche Sachen mit am Start, aber sonst ist das ein bisschen schlapp geworden. Aber ich habe da eine Künstlerin, darauf brachte mich mein Freund und Kollege Herman the German, Hermann Lammersmeier, denn der hatte diesen Song vor ein paar Wochen schon mal bei sich im Programm. Ich sage, Mensch, ich bin erst da gespielt. Das Mädel kenne ich überhaupt noch nicht. Ja, sagt er, das ist Claudette Lavlor. Und die kommt nicht aus der USA, die kommt aus Irland. Und ein tolles Mädel, sagt er, die kenne ich und hat einen schönen Titel. Und er hat mir dann die Daten gegeben. Ich habe den Titel dann besorgt. Der Titel heißt Whisky is cheaper than wine. Also Whisky ist billiger als Wein. Und ich muss sagen, toll. Wirklich so ein richtiger Titel, wo man so ein bisschen ordentlich mitgehen kann.

Ja, habe ich doch gesagt, eine richtig coole Nummer. Handclapping, Footstomping, Singalong. Kann man wirklich schön mitsingen und ordentlich mal so ein bisschen in Bewegung kommen. So, jetzt gucken wir mal in die Billboard Hot Country Single Charts, die Top 25. Ja, da hat sich nicht so viel getan. Unten zum Beispiel schon mal gar nicht. Auf Platz 25, praktisch also das Schlusslicht in den Top 25, ist diese Woche Cody Johnson mit I Want You.

Oh, so eine schöne Nummer von Cody Johnson. Das ist aus dem Album Banks of the Trinity. Ein tolles Album, was er da rausgebracht hat. Shabuzi, der hält sich auch locker da unten bei den 20er Artikeln und zwar bei Platz 22 diese Woche. Und ist da also auch stehen geblieben. Nein, er war letzte Woche auf der 20, sehe ich gerade. Ist jetzt runtergerutscht auf die 22. Shabuzi mit seinem Cowgirl.

Ja, Shabuzi, Cowgirl, ja. Wir gucken mal weiter oben, wie es oben aussieht. Da hat sich doch ein bisschen, ein ganz klein bisschen was getan, aber nicht so viel. Die Stella Lefty mit ihrem Titel Boston, die ja war letzte Woche ja mal auf Platz 3 hochgerutscht. Jetzt ist sie wieder runtergerutscht auf der 5. Da war sie auch die ganzen letzten Wochen schon gut beheimatet. Das ist ja ein Titel Boston aus ihrem EP-Album Is This Heaven. Und das Mädel, ja, die hält sich da locker flockig da oben in dem oberen Bereich und nicht nur in den Billboard Hot Country Single Charts, sondern auch in den Billboard Top 100 alle Genres ist sie nämlich auch weiterhin in den Fünfern da ganz oben mit angesiedelt. Muss ich sagen, gefällt mir richtig gut. Stella Lefty.

Ja, wir sind immer noch bei den Billboard, die Country Single Charts. Und ja, guck mal, Taylor Swift, die war ja letzten Wochen immer auf Platz 2 gewesen. Da musste sie jetzt auch tränenknirschend eine Treppe nach unten. Denn jetzt ist Taylor Swift mit einem Knew It, I Knew You nur noch auf Platz 3. Denn es gibt eine neue Nummer 2. Dazu gleich mehr. Hier ist erstmal Taylor Swift.

Jo, die Taylor Swift jetzt nur noch auf Platz 3, denn es gibt diese Woche eine niegelnagelneue Nummer 2. Gleich komplett von 0 hochgeballert in die 2 ist Morgan Wallen. Ja, der Bengel, der musste in den letzten Wochen und Monaten echt leiden, nicht? Sonst war er ja immer mit zig Titeln ganz oben angesiedelt. Jetzt musste er immer ein bisschen gucken, nicht? War ja vor Platz 6, weil er mit ihm nichts zu wollen, nicht? Und jetzt hat er es geschafft. Mit Been By Now ist er wirklich, wie gesagt, von 0 gleich nach oben durchgebrettert auf Platz 2. Morgan Wallen.

Morgen wollen Bean beinau. Eine tolle Nummer von ihm und wie gesagt, diese Woche ganz neu von 0 auf Platz 2 in den Billboard Hot Country Single Charts. Ja, die 1 ist geblieben, natürlich Ella Langley. Da gibt es wieder gut was zu erzählen. Choosing Texas verzeichnete in den USA vom 24. bis zum 30. Juli insgesamt 25,5 Millionen offizielle Streams. Gegenüber der Vorwoche plus 1%, 52,3 Millionen Radio-Airplay-Reichweiten, auch ein Plus von 1% und 9.000 verkauften Einheiten. Das sind wirklich Belege, da staunt man wirklich richtig. Also da muss man wirklich richtig in Staunen kommen, denn Morgan Wallen, seinen Titel Bean By Now, hat auch gerade mal bei den Radiosachen momentan, glaube ich, 26 oder 27 Millionen erreicht. Guck mal einen an, so fast das Doppelte hat dabei Choosing Texas von Ella Langley. Dann gab es die ganzen letzten Wochen, gab es ja immer viele Berichte in den Billboard Top 100 alle Genres. Auf alle Fälle sind da in den obersten 5 Plätzen die Country-Künstler weiterhin dominierend. Ja, also auch der Morgan Wallen ist da oben mit reingerutscht und Ella Langley natürlich mit ihrem Choosing Texas seit 16 Wochen die Nummer 1. Es braucht noch ein bisschen, um zum Beispiel Mariah Carey's All I Want for Christmas Is You abzusägen. Denn die hat 22 Wochen da oben gestanden. Ella Langley hat 16 Wochen bis jetzt und ist momentan auf Platz 3 zusammen mit Morgan Wallen und mit Despacito Luis Fonsi mit ihren Titeln. Auf Platz 2 ist The Bar Song Tipsy von Shabuzi von 2024 und weiterhin auf der 2 ist Old Town Road von Lil Nas X featuring Billy Ray Cyrus von 2019. Ja, wie gesagt, oben, ganz oben 22 Wochen, wie gesagt, Mariah Carey und All I Want for Christmas Is You. Ja, das müssen wir mal abwarten. Das braucht noch ein bisschen, also noch 6 Wochen, dann wäre es Gleichstand, noch 7 Wochen, dann könnte sie sie überholt haben, aber nur bis die Christmaszeit beginnt, denke ich mal, dann geht All I Want for Christmas Is You wieder durch die Decke, wie jedes Jahr, sind wir einfach mal gespannt, dann müssen wir einfach mal abwarten und mal gucken, was da so passiert. Ich finde das also wirklich tierisch toll und interessant, was da so in den Charts zurzeit abgeht und sind wir wirklich mal gespannt wie ein Flitzebogen. Hier geht's weiter. Ella Langley, weiterhin die Nummer 1 in den Billboard Top 100, alle Genres und in den Billboard Top Country Song Charts.

Tja, weiterhin die Nummer 1 in den Billboard Hot Country Single Charts und in den Hot Billboard Top 100 Charts alle Genres. Und bei den Top 100 alle Genres, ja, haben also die Country-Künstler schon wieder einen Rekord aufgestellt. Denn seit Bestehen der Billboard Top 100 alle Genres gab es das noch nie, dass die ersten 5 Titel alle so lange auf den Plätzen stehen und natürlich alles Country-Titel sind. Das gab es also bei den Jungs von Billboard auch noch nicht. Also ist das also auch schon wieder ein Rekord und gefällt mir persönlich richtig gut. Kann ich gar nicht anders zu sagen. Kann man auch nicht meckern, wollen wir auch nicht meckern. Ich finde das große Klasse. Da kann man wirklich nichts verkehrt machen. Ihr Lieben, Blick auf die Uhr sagt mir, es ist schon wieder Zeit, Adieu zu sagen. Das war wieder mal die Country Music News International Radio Show. Ich hoffe, ich konnte euch mit diesen nagelneuen Songs wieder so ein bisschen den Nachmittag versüßen. Kommt gut durch das Wochenende. Jetzt werden sich hier unsere Wege der zugeschalteten Sender natürlich trennen. Hier bei Country Dude 58, bei uns geht es auch weiter in Sachen Country Musik mit dem Herman the German. Hermann Lammersmeier kommt jetzt gleich mit dem Dusty Tracks. Das ist nicht immer alles Country bei Dusty Tracks. Die gibt es auch so nur alle 14 Tage samstags. Aber es sind auch zum Teil immer richtig schöne uralte Titel, die der Hermann da für uns immer bereitgestellt hat. Und danach kommt er doch nochmal mit der Country Show. Und viele andere Leutchen werden bei uns heute noch bei Country 58 da mit auf Sendung gehen. Ihr Lieben, kommt gut durch das Wochenende. Lasst es euch gut gehen. Wenn es heiß wird, denkt dran, viel trinken und nicht so lange in der Hitze aufhalten, ist nicht gut für den Körper. Ich muss das sagen, weil ich kenne das ganz genau. Ihr Lieben, macht's gut. Schöne Grüße aus Hannover. Euer Frank the Hammer. Schönes Wochenende. Keep it country.

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5: Herzlich willkommen zu 2 Stunden Let's spend the time together. Einer Show von und mit Hans-Joachim. Hier bei Radio Nordsee International. Bienvenue, mes amis, à Jazzbox Radio International pour 2 heures. Let's spend the time together avec Hans-Joachim. Und für meine englischen Freunde, a warm welcome to my friends at Jazzbox Radio International and R&I to 2 hours. Let's spend the time together presented by Hans-Joachim. Danke, Frank, für deine tolle Sendung. Ja, und was habe ich für euch heute rausgesucht? In der ersten Stunde gibt's 90er. Ein bisschen Soul der 60er, später dann Synthie-Pop und ein bisschen Funk. Und ja, ein bisschen Werbung in eigener Sache. In 14 Tagen ist wieder die lange Nacht. Am 15.08. ab 22 Uhr gibt es von mir Titel, die mindestens 7 Minuten lang sind. Also macht euch schon mal einen Knoten ins Taschentuch. Los geht's mit einem Song aus dem Jahr 1994, der an Platz 3 in Deutschland, 4 in UK, 16 in den Niederlanden und 32 in den Staaten erreichen konnte. Wir hören Edwin Collins mit A Girl Like You aus dem Album Glorious George des schottischen Sängers. Er hat den Song sowohl geschrieben als auch produziert und erklärte, er handle von einem mythischen Mädchen. Der Sex Pistols Schlagzeuger Paul Cook wirkte bei der Aufnahme mit. Und der Song war ursprünglich als eine eher thrash-artige Gitarrennummer entstanden, dessen Rhythmus auf einem Sample des Led Barry-Titels 1, 2, 3 aus dem Jahr 1965 basierte.

1990, IMF mit Unbelievable aus ihrem Debütalbum Schubert Dip. Ian Dench, der Gitarrist und Hauptsongwriter der Band, hat erklärt, dass ihm die Melodie des Songs in den Sinn kam, als er mit dem Fahrrad unterwegs war und an eine ehemalige Freundin dachte, die ihn gerade verlassen hatte. Das Gitarrenriff des Songs wechselt vom Blues-Stil zum Flamenco-Stil, wie die beiden gegensätzlichen Seiten seines Lebens, sagt er. Das waren Platz 1 in den Staaten, 3 in UK und den Niederlanden und 9 in Deutschland.

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1: White Town mit You're a Woman. 96, ein Platz 1 in UK, 21 in den Niederlanden, 23 in den Staaten und 24 in Deutschland. Aus dem Album Woman in Technology. Pakash Mishra, der unter dem Namen White Town aktiv ist, hatte sich in den Jahren vor der Veröffentlichung des Songs im Mainstream bereits einen gewissen Ruf erarbeitet. Er schrieb, dass zu den Themen des Songs gehörten, Mitglied einer orthodoxen, trotzistischen, marxistischen Bewegung zu sein, ein heterosexueller Mann zu sein, der in eine Lesbe verliebt ist, ein schwuler Mann zu sein, der in einen heterosexuellen Mann verliebt ist und noch mehr solche Gegensätze. Bitteschön.

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4: Neue Deutsche Welle und gleichzeitig als Geburtstagsgruß an meine ehemalige Mitarbeiterin Nathalie, die diese Woche Geburtstag hatte. Aus dem Jahr 1983 hörte den Song Nathalie der Band Relax. Ein leicht sexistischer Titel, wie er für die damalige Zeit eher normal war. Mit einer Melodie, die mich so ein bisschen eher an die Spider-Murphy-Band erinnert. Aber beide haben ja schließlich ihre Ursprünge im Süden Bayerns.

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1: Hinein in die 60er. Aretha Franklin mit Think. 68 an Platz 7 in den Staaten, 9 in den Niederlanden, 26 in UK und

Sam & Dave, Soul Man aus dem Album Soul Man. 67 an Platz 2 in den Staaten, 9 in UK, 23 in Deutschland und 24 in UK. Eine nette Nummer trotz des hohen Alters und fetzig instrumentiert. Ein Meilenstein der Soul-Musik. Geschrieben von Isaac Hayes und David Porter. Für den Hayes die Inspiration von den gesellschaftlichen Umbrüchen der Bürgerrechtsbewegung fand. Nachdem er im Juli 67 im Fernsehen die Nachwirkung der Detroiter Unruhen verfolgt hatte, bemerkte er, dass schwarze Bewohner unzerstört gebliebene Gebäude überwiegend afroamerikanischen Geschäfte und Institutionen mit dem Wort Soul markiert hatten.

Wilson Pickett in the Midnight Hour. 65 ein Platz 21 in den Staaten und beim Reissue 1965 ein Platz 62 in UK. Das Stück entstand im Album In the Midnight Hour. Einer der prägendsten Songs der klassischen Southern Soul Ära. Sehr kraftvoll und ausdrucksvoll gesungen mit wundervollen Bläsern. Textlich geht es simpel und unverblümt um ein nächtliches romantisches Rendezvous mit einer geliebten Frau, bewusst unverfänglich gehalten. Das ist die Nummer 134, The Greatest Songs of All Time, des Rolling Stone.

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3: Wie immer ein kleiner Bruch, wir springen hinein in die RNI Top 50 Historie. Ihr merkt, ich muss schon weiter hinten suchen, damit ich meinem Motto, kein Titel innerhalb von 2 Jahren neu zu spielen, auch gerecht werden kann. Am 7.8.1971 der Platz 15, T-Set mit Little Lady.

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Radio Nordsee International hat einen Hörerclub. Um korrekt zu sein, hat den inzwischen die ganze Satzzentrale Familie. Gemanagt wird der vom Rainer gefühlt schon eine Ewigkeit. Der Rainer kümmert sich wirklich rührend um diesen Hörerclub. 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Das Ganze ist kostenlos und völlig unverbindlich. Und nähere Informationen dazu findet ihr auf unserer Homepage unter der Rubrik Hörerclub. Am 10. Juli feierte Bab seinen 50. Geburtstag. Dazu gab es letzten Samstag eine Sondersendung auf dem WDR, die auch noch ein Jahr in der Mediathek zur Verfügung steht. Falls ihr also Interesse daran habt, könnt ihr euch die locker nochmal anschauen. Bab, eine der Bands, die ich eigentlich super finde, aber so gut wie nie in meiner Sendung spiele. Aber vielleicht ändert sich das in den nächsten Tagen bzw. Wochen. Wir hören aus dem Jahr 1983 den Platz 49 in Deutschland aus dem Live-Album Bis demnächst. Entstanden während der von drinnen noch Russe-Tour ist dieser Song.

Ich habe wieder einen Musikwunsch aufliegen vom Otto. 1980 der Platz 11 in den Staaten, 10 in UK, 31 in den Niederlanden und 50 in Deutschland. Wir hören von Stevie Wonder, I ain't gonna stand for it. Das war eigentlich schon der Wunsch von letzter Woche, aber da habe ich es versemmelt. Also nochmals Entschuldigung Otto für mein Missgeschick.

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1: Ebenso wie die Stones haben letzten Monat die Purple ein neues Album herausgebracht. Wir hören jetzt also Titel aus diesen beiden Alben. Angefangen mit Deep Purple. Und zwar dem Song Diabolo. Ein kraftvoller Hardrock-Track, der die typischen Stärken der britischen Rockinstitution vereint. Markante Riffs, treibende Grooves und die unverwechselbare Chemie der Band. Inhaltlich führt der Song die Hörer in eine ungewöhnliche, beinahe surreale, anmutende Geschichte voller Abenteuer, Herausforderungen und unerwarteten Wendungen.

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1: 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Die erste Stunde neigt sich dem Ende zu. Zeit, mein Rolling Stone Special zu spielen. Wir hören also aus ihrem neuen Album wieder einen Song. Never Wanna Lose You. Ein solider Stones-Rocker. Aus der bekannten Feder von Mick Jagger und Keith Richards. Ein gefühlvoller, fast balladenhafter Song. Never!

Ultravox mit Vienna aus dem Album Vienna. 81 ein Platz 1 in den Niederlanden, 2 in UK und 14 in Deutschland. Der Text, der eine kurze Liebesaffäre in Wien beschreibt, wurde von Mitch Urch in kurzer Zeit verfasst. Laut Curry hatte Urch Bedenken wegen des allzu klassisch romantischen Charakters der Orchestrierung und sagte: "Das sagt mir überhaupt nichts." Woraufhin der Produzent John Plank erwiderte: "Na, dann sing das doch mal." Und so kam dann die Single zustande.

Simple Minds Promised You a Miracle aus dem fünften Album New Gold Dream aus dem Jahr 1982. Ihr erster Top 40 Hit in UK. Der Song wurde von einer Funkband inspiriert, die der Schlagzeuger Kenny in einem amerikanischen Radiosender auf Kassette aufgenommen hatte. Die Band war von dem Bläserriff fasziniert, das sie dort hörte, und arbeitete an der Idee, dass der schließlich das Riff von diesem Song wurde. Inspiriert davon, die positive Stimmung der Musik einzufangen, schrieb Jim Kerr den Text zu diesem Titel.

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4: Neue Deutsche Welle aus dem Debütalbum Ideal der Band Ideal hört ihr den Song Telepathie. Das war 1980. Trotz des Titels geht es in dem Song eigentlich weniger um übersinnliche Gedankenübertragung im eigentlichen Sinn, sondern eher um ein beklemmendes Gefühl von Bedrängnis. Manche Hörer interpretieren den Song sogar als Beschreibung von Stalking. Textlich beschreibt der Song eine Person, die sich unerklärlich beobachtet fühlt.

perfekt zu unserer aktuellen Situation. Das war 1970 ein Platz 2 in den Staaten. Thematisch ist der Song eine Hommage an den Spaß und die Spiele, die der Sommer zu bieten hat. Der Titel sollte ursprünglich zusammen mit Everybody is a Star und Thank You auf einem Album erschienen, das sich damals in Arbeit befand. Die LP wurde jedoch nie fertiggestellt und die drei Titel wurden dann auf der Greatest Hits LP der Band 1970 veröffentlicht. Ja, und das ist die Nummer 247, der Greatest Song of All Time des Rolling Stone.

Auch der Robert hat sich wieder was gewünscht aus dem Jahr 1973 von The Honey Drippers, Impeach the President. Es handelt sich um ein Protestlied, das sich für die Amtsenthebung des damaligen US-Präsidenten Richard Nixon einsetzt.

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3: R&I Top 50 Historie. Otto, auch was Tolles gibt's in der niederländischen Musik, nämlich den Platz 14 am 4.8.1973. Peter Köllewin mit seinem Angeline.

am 3.8.1974 der Platz 23 in den R&I Top 50, Nick McKenzie mit In Old Mexico.

Wenn ihr Musikwünsche loswerden wollt, Lob, Kritik oder Anregungen habt, dann schreibt mir doch einfach. Und zwar an folgende E-Mail-Adresse rni@chef.net. Wiederhol's nochmal, rni@chef.net. Ich freue mich über jede Mail. Der nächste Song, den ich für euch aufliegen habe, stammt von Shannon und schimpft sich Abergavenny. Das war 68 an Platz 6 in den Niederlanden und 47 in UK. Marty White verwendete dieses Synonym in den Staaten und Kanada. Er ist der Vater von Kim und feierte von 58 bis 62 einige Charterfolge. 68 gelang ihm dann mit diesem Song ein weiterer Hit.

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1: spend the time together. Das Kalenderblatt vom 8.8.1942. Ich komme wieder meinem Bildungsauftrag nach. Walt Disney, fünfter abendfüllender Trickfilm Bambi, dessen Produktion fast 5 Jahre gedauert hat, hat Weltpremiere in London. Deswegen hören wir den Titelsong Love is a Song.

Während also dieser Love is a Song-Titel noch läuft, eine weitere wichtige Information: 1969. Die Beatles nehmen an diesem Tag Bilder für ihr berühmtes und später in der Musik- und Kunstszene oft nachgestelltes Albumcover zu ihrem letzten gemeinsamen Studioalbum Abbey Road auf. Die Szene auf den Zebrastreifen ist wohl jedem bekannt. 1933, Joe Tex, der US-amerikanische Sänger und Songwriter, wird geboren. Wir hören von ihm I Gotcha aus dem Album I Gotcha. I gotcha! Oh.

1961 The Edge wird geboren. Er ist britisch-irischer Gitarrist der Band U2. Von denen hören wir aus dem Jahr 1987 den Platz 1 in den Staaten, 6 in den Niederlanden und UK und 13 in Deutschland. Aus ihrem Studioalbum The Joshua Tree, I Still Haven't Found What I'm Looking For.

2022 stirbt Olivia Newton-John. Von ihr hören wir Please, Mr. Please. Das war 75, ein Platz 3 in den Staaten.

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3: So, die Sendung neigt sich dem Ende zu. Es wird also wieder Zeit, meine Rock-Ecke zu öffnen. Aus dem Jahr 1984 hören wir die Band Marillion mit Jigsaw aus dem Album Fugazi. Der Song gilt bei vielen Fans als einer der emotionalsten und beliebtesten Songs des Albums.

So, das war's wieder. 2 Stunden Let's Spend the Time Together haben ein Ende gefunden. Ich hoffe, ich konnte mit meiner Musikauswahl gefallen. Weiter geht's mit einem Überraschungsei, denn der Danny ist nämlich noch immer im Urlaub. Ich hoffe, du erholst dich gut und bist dann nächste Woche topfit für die nächsten Herausforderungen. Mich könnt ihr dann nächste Woche wieder hören. Adela, goodbye und au revoir, euer Hans-Joachim.

Im Studio Philipp Nützig. Schönen guten Morgen. Die ersten Bundesländer lockern wegen des Niedrigwassers das Sonntagsfahrverbot für Lastwagen.

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Ja, einen wunderschönen guten Abend aus dem Studio Wesel, sagte Danny zur Sendung Nightfly. Ja, das Überraschungsei bin am heutigen Abend ich. Ja, 14 Tage gab es keine Nightfly, kein On Air und keine Moonlight. Ein wenig entspannt hat er sich. Und nun ist er wieder da. Wie gewohnt nochmal zu dieser Zeit um 20 Uhr, dann natürlich mit dem Disco-Sound. Bei diesen drei Wahnsinnssendern. Aktuelle Gradzahl hier in Wesel 24 Grad und sonnig. Ja, morgen sollen noch wieder ein paar Grad oben drauf kommen, dann freut mein Herz sich.

Ja, und am nächsten Sonntag, dann ist es auch wieder soweit, dann ist sie wieder bei mir im Studio. Na, wer denn? Natürlich die Supermaus. Dann ist sie wieder da, unsere Ines, auch ein bisschen entspannt, ausgespannt. Ja, aber nicht lange, ne? Dann fährt sie im September, irgendwann fährt sie dann wieder in Urlaub. Ach ja, es sei ihr ja gegönnt, ne?

Ja, was habe ich euch alles an Sachen Musik mitgebracht? Na, einmal querbeet, ne? Querbeet durch die Disco-Sound-Geschichte. Wir hüpfen von einem Dancefloor zum anderen. Und beginnen wollen wir den ganzen Spaß mit einem Klassiker. Und hier ist Herman Houston. And don't leave me this way.

Sammy Houston. Na, was haben wir da? Das Tanzbein drauf geschwungen in früheren Zeiten und natürlich auch heute noch auf sämtlichen Ü-Partys oder halt eben Kellerpartys, so wie ihr es mögt. Ja, und Working My Way Back to You. Ja, ja, wer arbeitet nicht mal an dem Weg zurück zu dir? Nein. Und hier sind die Spinners.

Ja, so hoch möchte ich auch mal singen können. Das kann aber nicht jeder, ne? Nur wenn man dann rückwärts mal irgendwo hingegangen ist und die Backsteine zu spüren bekommen hat. Oh, Carol. Heute mal ohne Maria. Dafür mit Carol. Und dann, oh, Darling, I love you. 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

Also, das Tanzbein wird geschwungen. Auf geht's.

Oh, Carol, haben Sie die Hupe da im Hintergrund gehört? Ja, die haben doch mit Sicherheit einige von euch damals auch am Fahrrad gehabt oder am Catcar, wie auch immer, was man immer so gefahren hat, ne? So ein kleines silbernes Trompetchen mit so einem Gummiball hinten dran, so einem schwarzen. Na ja, The Thompson Twins. Now Hold Me Now. In der Sendung Nightfly.

Doug Minow, Guitaro-Style, Thompson Twins. Ja, es gibt Titel, die werden einfach gecovert. Unter anderem auch Save the Last Dance for Me. Und ich habe sie in einer Version für euch mitgebracht, die ich einfach wundervoll finde. Weil erstens mal die junge Frau eine Wahnsinnsstimme hatte und sie auch schon leider zu früh von uns gegangen ist. Ihr Mann hat sie geschlagen, sie hat sich von ihm getrennt und dann hat sie eine Solokarriere gestartet, die ihresgleichen suchte. Und jetzt wissen Sie natürlich schon, von wem ich spreche, ne? Natürlich, von keiner geringeren wie von Tina Turner. Aber hier sind sie nochmal gemeinsam. Hier ist I Can Tina Turner and Save the Last Dance for Me.

Ike und Tina Turner, Save the Last Dance for Me. Ja, und das Wahnsinnige an diesem Titel ist natürlich dann halt auch noch dieses Orchester im Hintergrund. Ne? Ich finde es eine absolut hammermäßige und wahnsinnige Aufnahme. Wollen wir mal gucken, wen wir morgen in die Augen schauen. Ne? Am liebsten ein Engel, oder? Hier ist Duke Ellington. The Angel of the Morning.

Angel of the Morning. Ja, und da hat der Anton mir gerade geschrieben, ja, ich gucke auch jeden Morgen in die Augen eines Engels. Und das ist meine Frau, Patty. Ja, und wir sind seit 46 Jahren verheiratet und befinden uns gerade in Rimini. Und wir hätten da mal zwei Musikwünsche. Und die beiden Musikwünsche, die erfülle ich euch natürlich sehr gerne. Und in 4 Jahren, da ruft er wieder an, ne? Dann gibt's die goldene Hochzeit und dann gibt's ganz viele Musikwünsche für euch. Für den Anton und für die Patty. Bella Italia Mix von The Three Lions Club.

The Bella Italia Mix, The Three Lions Club. Ja, und das war der erste Musikwunsch von dem Anton. Und der zweite, der geht dann an die Patty, an seine liebe Frau. Und sie hat dann gesagt, ich denk an dich. Ja, aber bestimmt nicht an mich, sondern an ihren Göttergatten namens Anton. Und hier ist er. Pupo nennt er sich, dieser Interpret. Und ich denk an dich. Penso Ate.

Purpurpinso.at, ich denke an dich. Und ich denke natürlich auch an Anton und Patti. Liebe Grüße nach Bella Italia, nach Rimini. Und die Damen, die kennen natürlich alle einen Film aus den 80ern, ne? Dirty Dancing. Und hier ist ein Megamix für alle Hörerinnen von der Sitzzentrale Retro, 24 Disco International und Radio Nordsee International in der Sendung Nightfly.

0: Dirty Dancing Megamix. Ja, jetzt haben wir den Film nochmal abspulen lassen in genau 13 Minuten und 28 Sekunden. Und ich hoffe, Sie konnten genauso schnell gucken wie ich auch.
1: Ja, und wie war jetzt der Name von Sender?
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Ja, ich hoffe, Sie machen das, ne? Dance, dance, dance. Genauso wie Ihr Schickes besungen hat. Dadlap, move your body. Und das alles um 21 Uhr und gleich 2 Minuten hier in der Satzzentrale Retro, 24 Disco International und Radio 90 International. Und das in der Sendung Nightfly.

0: Move Your Body, Gene Farrell und GF Band. Kommen wir zu einem Interpreten, der wirklich Disco-Geschichte geschrieben hat mit seiner Musik. Und hier ist er, die außergewöhnliche Stimme von Mr. Barry White.
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Remix, Mr. Barry White und Let's Music Play. Dann kommen wir auch zu einem oder zu einer Band, die, ich sag mal, nicht weit hinter Barry White war in Sachen Musikgeschichte. Und hier sind die Tramps.

Tja, dann bleiben wir noch ein bisschen in dem Disco-Sound und morgen geht's dann wie gewohnt jeden Sonntag dann weiter mit Danny on Air um 16 Uhr bis 18 Uhr und um 22 Uhr gibt's dann halt eben auch wieder die Moonlight. Ja, da freue ich mich ja schon wieder ganz besonders drauf. Und nächste Woche, wie gesagt, nächste Woche Sonntag, da ist sie dann auch wieder dabei von 14 bis 18 Uhr hier im Studio live und ich freue mich schon, wenn ihr charmantes Lachen, ihre frechen Sprüche wieder zu hören sind von unserer Supermaus, von der Ines. Und hier ist La Bouche. Ja, und die wünsche ich Ihnen natürlich später am Abend, die süßen Träume. Hier sind Three Dreams.

die unverkennbare Stimme. Heroes Mix, When Tomorrow Comes. Ja. Aber ich habe noch was. Na, was denn? Na, ein bisschen Musik noch. 35 Minuten bin ich noch für euch da. In der Sendung Nightfly.

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Ja, und eine junge Dame namens Lena ist auch wieder eingetroffen. Sie hat wieder ihre Musikwünsche geäußert oder einen Musikwunsch. Und sie hat mir geschrieben, ich sitze immer noch zu Hause alleine. Ich warte auf die Mädels, dass wir ein wenig vordancen und vorglühen können. Und dann geht's wieder los. Schön, dich wieder zu hören. Und ich hoffe, dass wir uns jetzt wieder regelmäßig jeden Samstag hören werden. Und hier ist ihr Musikwunsch. Hier ist Brian Ferry für die Lena. Don't Stop the Dance.

0: Ryan Ferry, Don't Stop the Dance, für die Lena. Ja, und sie hat mir dann postwendend noch einmal geschrieben. Meine erste Freundin ist schon eingetroffen, die Heike, und sie hat einen ganz besonderen Musikwunsch. Aber es ist ein Reloaded, heißt also eine Wiederholung, die neu aufgenommen wurde. Und viele mögen ihn nicht, der eine mag ihn. Er hat in seiner Genre, muss ich ganz ehrlich sagen, wirklich, wirklich viel erreicht, hat dann natürlich riesengroße Fehler gemacht und ist abgerutscht und dann war er wieder da und versucht wieder ein Comeback. Und hier ist er, hier ist Michael Wendler für die Heike aus Köln und seine Nina.
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Ich war jetzt gerade so hin und weg von dem Titel, dass ich das Ende irgendwo verpasst habe. Es wurde gerade auch viel geschrieben darüber und deswegen musste ich dann halt eben erstmal einmal Luft holen. Ja, von der Nina, dann haben wir was gehört und was wir heute Abend noch nicht gehört haben. Na, von wem? Von Maria. Aber hier ist er. Bandivision featuring Mirror.

Maria, hast du mich gehört? Ein Klassiker von CCR, von Creedence Clearwater Revival, ein wenig in the mix. Have you ever seen the rain?

Have you ever seen the rain? Ja, und jetzt waren wir vor diesem Titel bei einer Maria. Wir kommen nochmal zu einer Maria, aber die heißt nicht nur Maria, sie heißt Maria Magdalena. Eins kann ich euch sagen, ich kenne auch eine Maria, aber da kommt noch ein Name vor. Aber den möchte ich nicht verraten. Und hier ist Sandra.

0: Sandra Maria Magdalena.
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0: Naja, die Dance Music, die spielen wir ja schon den ganzen Abend.

Und mit diesem Titel kann ich mich dann auch schon mal von euch verabschieden. Ich wünsche euch einen wundervollen Abend bei diesen drei Wahnsinnssendern der Setzentrale Retro, 24 Disco International und Radio Nordsee International. Und wir hören uns dann wieder morgen Nachmittag um 16 Uhr zur Sendung Danny on Air. Und bis dahin sage ich dann tschüss, bye bye.

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0: Max Werner ist niederländischer Sänger und Schlagzeuger. Er war 8 Jahre lang Sänger, Schlagzeuger der niederländischen Progressive Rock Gruppe Kajak, bevor er 1979 sein erstes Solo-Album Rainbow's End herausbrachte. Ja, und 1981 erschien das Album Seasons. Die ausgekoppelte Popsingle Rain in May wurde sein populärster Song. Roadrunner aus dem Jahr 1983, wir hörten es gerade, war ein weiterer kleiner Hit von ihm. Hier ist Gotha Music, die Retro-Radio-Show, wöchentlich neu. Wir spielen feine Musik und bringen die Geschichte zu den Songs. Ja, und die Frage stellt sich, haben wir eigentlich noch Sommer? Also zumindest mal musikalisch, ja.
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0: Das Musik von Ian Gum.

0: von Iron Gum, Hold On. Und Iron Gum ist britischer Gitarrist, Sänger und Songwriter. Und das war ein One-Hit-Wonder, das im 1979 geglückt ist. Hold On.
1: Hola, wir sind Marquez.

Marquez. Den Songtitel haben sie ja oft genug gesungen, den wiederhole ich jetzt nicht, das geht garantiert schief. Im Original ist der Song von Manolo Escobar und Marquez haben ihn 2015 neu aufgenommen. Eine tolle Melissa Etheridge. Musik von ihr. Cover von einem Sam & Dave Song. Hold On, I'm Coming aus ihrem Album Memphis Rock & Soul von 2016.

tolle Cover von Melissa Etheridge. Hold on, I'm coming. Ja, und Mercedes-Benz ist nicht nur ein Auto, sondern auch der Titel eines A Cappella-Songs, der am 1. Oktober 1970 von Janis Joplin für das Album Pearl aufgenommen wurde. Es war der letzte Song, den Joplin vor ihrem Tod aufgenommen hat. Und jetzt hören wir eine Coverversion. Ja, mit Anna Easy, auch Anna Flavia genannt. Mehr ist über das Mädel leider nicht zu erfahren. Sie ist Brasilianerin und hat diesen Song schön aufgepeppt. Da freue ich mich drauf.

0: und 30er Jahre liegt. Und 1975 gab es diesen Song, Home in Pasadena.
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Hat was, die Musik, oder? Wo kriegt man die noch zu hören heute? Bei guter Musik. Und hier ist Old Blue Eyes, Frank Sinatra, der diesen Song, den wir gerade hören, ab Oktober 1978 bis zu seinem letzten Auftritt, Dezember 94, durchgehend in seinem Repertoire führte. Theme from New York City.

Es gibt Musik von Michael McDonald, der Sänger, Keyboarder und Songwriter und vor allem Mitglied der Doobie Brothers in den 70er Jahren. Und da wurde er bekannt. Da macht er viel Solo und wir hören seinen Song Sweet Freedom von 1986. Michael McDonald.

Michael McDonald. Sweet Freedom. Und hier klingt ein wunderbares Fender Rhodes Piano. Deutsche Musik aus der Hamburger Szene der 70er Jahre. Lonzo. Bürgerlich heißt er Lorenz oder hieß er Lorenz Westphal, war ein deutscher Musiker. Sein Spitzname war der Teufelsgeiger von Eppendorf. Und 1980 gab es diesen schönen Song. Die Dinosaurier werden immer trauriger. Hier ist Lonzo. Noah.

die armen Saurier, Lonzo. Es ist der 10. August 1940, der Geburtstag von Les Humphreys. Und es wäre dieses Jahr sein 85. Les Humphreys, britischer Sänger und Chef der Les Humphreys Singers, war er. Und 2007 ist er gestorben. Die haben ja allerhand Songs gemacht, so auch diesen hier.

Little Bit of Soul. The Music Explosion. Und das war eine US-amerikanische Popband aus Mansfield, Ohio, die von den Produzenten Jerry Casanets und Jeff Katz für ihr Label Buddha Records entdeckt wurden und deren neuen Bubblegum Sound, die wollten den verbreiten. So, Little Bit of Soul wurde ein Millionseller und blieb der einzige große Hit der Gruppe. Ja, sozusagen ein One-Hit-Wonder. Jetzt kommt George Harrison mit einem Song, der eigentlich für die Kinoleinwand gedacht war. Cheer Down aus dem Soundtrack zu Lethal Weapon 2. Geschrieben hat er ihn zusammen mit Tom Petty und produziert wurde er von Rick Rubin. Der Titel, ja, stammt von Georges Frau Olivia. Ihr Spruch, wenn er mal so gut gelaunt war, Cheer Down, also bleib locker. Genau das spiegelt sich auch im Song wieder. Entspannt, bluesig, typisch Harrison. Hören wir diesen schönen Song.

0: I Want Your Love. Und man weiß ja, hinter Chic kein geringerer als Nile Rodgers, Musikproduzent, Musiker, Komponist. Er hat Chic groß gemacht. So, meine Lieben, das war's fast schon wieder. Das war Gute Music für diese Woche. Die Retro-Radio-Show. Wir hören noch ein bisschen Instrumentalmusik von den Shadows, immer am Schluss der Sendung. Und ich freue mich schon wieder auf die nächste Sendung und die nächste Woche und sage bis dahin Tschüss und Ciao und weg.
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2: Im Studio Philipp Nützig. Schönen guten Abend. Ab dem nächsten Jahr gibt es mehr Kindergeld. Laut Plänen des Bundesfinanzministeriums 8 Euro mehr im Monat. 2028 kommen nochmal 5 Euro dazu, schreibt die Bild. Außerdem sollen Grund- und Kinderfreibetrag steigen. Finanziert wird das unter anderem durch eine höhere Steuer für Spitzenverdiener. Union und SPD hatten sich auf eine Einkommenssteuerreform geeinigt, um vor allem kleine und mittlere Einkommen zu entlasten. Insgesamt um rund 10 Milliarden Euro pro Jahr. Beim Thema KI sind viele sowieso skeptisch und mehrere unkontrollierte Ausbrüche bei Tests befeuern die Sorgen um die Cybersicherheit weiter. KI-Modelle hatten sich selbstständig gemacht und fremde Websites gehackt. Was es braucht? Klare Regeln und bessere Überwachung, sagte uns der KI-Experte Thorsten Holz vom Max-Planck-Institut für Sicherheit.
3: So als Vergleich zum Beispiel, wenn jetzt eine Arzneimittel zugelassen wird, dann gibt es vorher umfangreiche Tests, die ein Pharmazieunternehmen durchführen muss. Oder es gibt auch in vielen anderen Bereichen klare Regeln, also auch zum Beispiel bei Flugzeugen oder auch beim Brandschutz. Und ich glaube, hier muss die KI-Industrie auf jeden Fall auch noch nachziehen.
2: Bundesverkehrsminister Bilger wirbt weiter für ein deutschlandweites Aussetzen des Fahrverbots an Sonn- und Feiertagen für Lkw. Unternehmen bräuchten jetzt Flexibilität, so Bilger im Deutschlandfunk. Holger Dilk mit mehr.
4: Hintergrund sind die niedrigen Flusspegel. Transporte müssen deshalb teilweise vom Wasser auf Straße und Schiene verlagert werden. 4 Bundesländer sind inzwischen vorgeprescht. Nordrhein-Westfalen, Rheinland-Pfalz, Niedersachsen und das Saarland haben das Fahrverbot ausgesetzt. Lob dafür kommt aus der Wirtschaft, Kritik dagegen von Gewerkschaften, die befürchten eine Mehrbelastung für Lkw-Fahrer.
2: In Paris gilt ab sofort eine Helmpflicht für E-Scooter-Fahrer. Der Grund? In letzter Zeit gab es einfach zu viele Unfälle mit den Rollern. Neben dem Helm sind jetzt auch eine Warnweste und Reflektorenpflicht. Wer sich nicht daran hält, riskiert eine Geldstrafe.
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5: 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Wenig Wolken gibt's heute Nacht, oft ist's klar und es bleibt trocken. Die Tiefstwerte liegen zwischen 17 und 9 Grad. Morgen gibt's viel Sonne und ein paar Wolken dazu. In den Bergen im Süden ziehen später mehr Wolken auf und vereinzelt kommt auch mal ein Schauer oder ein Gewitter runter. Die Höchstwerte liegen bei bis zu 35 Grad.
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2: Im Studio Philipp Nützig. In einigen Bundesländern dürfen LKWs auch heute auf den Straßen unterwegs sein. Die Landesregierungen von NRW, Niedersachsen, Rheinland-Pfalz und dem Saarland haben das Fahrverbot wegen des anhaltenden Niedrigwassers in den Flüssen ausgesetzt. Auf den Straßen dürfte es auf jeden Fall voller werden. Der ADAC hatte bereits vorab wegen des Reiseverkehrs vor Stau gewarnt. Unter anderem in Rheinland-Pfalz und dem Saarland enden heute die Sommerferien. Das Kindergeld soll nächstes Jahr um 8 Euro pro Monat steigen. So steht es in Plänen des Bundesfinanzministeriums, schreibt die Bild. 2028 sollen nochmal 5 Euro dazukommen. Philipp Rösler mit den Einzelheiten.
3: Neben dem Kindergeld sollen auch Grund- und Kinderfreibetrag steigen. Finanzieren will man das unter anderem durch eine Ausweitung der Steuer für Spitzenverdiener. Ab einem Einkommen von 250.000 Euro soll der Steuersatz dann bei 45% liegen. Union und SPD hatten sich auf eine Einkommenssteuerreform geeinigt, um vor allem kleine und mittlere Einkommen zu entlasten, insgesamt um rund 10 Milliarden Euro pro Jahr.
2: Die Ausbrüche von KI-Modellen bei Tests haben zuletzt immer wieder eine Diskussion um den Umgang mit der Technik ausgelöst. Viele sorgen sich um die Sicherheit im Netz, weil Cyberkriminelle vielleicht leichtes Spiel haben. KI-Experte Thorsten Holz vom Max-Planck-Institut für Sicherheit sieht dadurch aber eher Unternehmen in Gefahr. Er sagte uns:
4: Als Privatperson muss man sich jetzt nicht unbedingt Sorgen machen, weil die Angriffe auf Privatpersonen ist meistens, dass also ein Betrüger versucht, das Opfer dazu zu bringen, ein solches Passwort einzugeben oder auf einen Link drauf zu klicken, oder es werden gestohlene Passwörter benutzt. Und das sind eben die Angriffe, die jetzt über KI-Modelle nicht unbedingt deutlich besser werden.
2: Mitten in der Urlaubszeit ist der Vulkan Ätna auf Sizilien erneut ausgebrochen. Der größte aktive Vulkan Europas stieß eine riesige Wolke aus Rauch und Asche aus. Am nahegelegenen Flughafen wurden Starts und Landungen zeitweise gestrichen.
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5: 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Viele Wolken gibt es gerade und ganz im Norden kann auch mal etwas Regen dabei sein. Sonst bleibt es meist trocken. Dazu liegen die Temperaturen aktuell bei 20 bis 13 Grad. Tagsüber wird es dann oft sonnig mit ein paar Wolken. In den Bergen können später vereinzelt Schauer und Gewitter aufziehen. Dazu wird es heiß, maximal 30 bis 35 Grad.
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2: Im Studio Philipp Nützig. In einigen Bundesländern dürfen LKWs auch heute auf den Straßen unterwegs sein. Die Landesregierungen von NRW, Niedersachsen, Rheinland-Pfalz und dem Saarland haben das Fahrverbot wegen des anhaltenden Niedrigwassers in den Flüssen ausgesetzt. Auf den Straßen dürfte es auf jeden Fall voller werden. Der ADAC hatte bereits vorab wegen des Reiseverkehrs vor Stau gewarnt. Unter anderem in Rheinland-Pfalz und dem Saarland enden heute die Sommerferien. Das Bundesinnenministerium arbeitet an Plänen für einen neuen Personalausweis, ohne Adressfeld und mit größerem Foto. Das berichtet die Rheinische Post. Philipp Rösler weiß mehr.
3: Wer umzieht, kennt das. Der lästige Adressaufkleber auf dem Ausweis. Der könnte bald wegfallen. Das Ministerium denkt darüber nach, das Adressfeld ganz zu streichen, weil viele Alltagsvorgänge ohnehin schon digital ablaufen. Für Fälle, wo der Ausweis bisher als Adressnachweis nötig war, soll es dann digitale Lösungen geben. Geplant sind außerdem unter anderem ein größeres Foto und bessere Sicherheitsmerkmale, um Fälschungen schwieriger zu machen.
2: Beim Thema KI sind viele sowieso skeptisch und mehrere unkontrollierte Ausbrüche bei Tests befeuern die Sorgen um die Cybersicherheit weiter. KI-Modelle hat